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0: Willkommen im Kulturton, dem Kultur- und Bildungskanal auf Freirad. Zur heutigen Sendung zum Thema Literatur begrüßt Sie Matthias Martin Domanik. Zahllos und anhaltend beliebt sind die Filme, Bücher oder Fernsehserien über die Aufklärung von Verbrechen mit Hilfe forensischer Spuren und der Gerichtsmedizin. Dass die Realität oft ganz anders ist, aber dennoch spannend, hat der bekannte österreichische Gerichtsmediziner Walter Rabl mit dem letztes Jahr erschienenen Buch Leichen lügen nicht bewiesen. Dort blickt der gebürtige Folterer auf einige der interessantesten und spektakulärsten Fälle aus seiner 40-jährigen Karriere zurück und beschreibt die Möglichkeiten und auch Grenzen der Gerichtsmedizin. Am 17. Juni kam er auf Einladung der Tiroler AK-Bibliothek in die Arbeiterkammer und gab dort Einblick in das Buch und seine Arbeit. Der Kulturton war für sie bei der längst ausgebuchten Veranstaltung dabei. Durch den Abend führte Rabels Co-Autorin Birgit Kofler-Betschardt. Ebenfalls in Tirol geboren, lebt sie heute in Wien und Triest. Die ausgebildete Juristin arbeitete für die UNESCO im diplomatischen Dienst und als Kabinettschefin im Gesundheitsministerium, bevor sie sich als Verlegerin und Autorin selbstständig machte. Unter anderem hat sie auch Sachbücher über Kaiser Maximilian und Kaiserin Charlotte von Mexiko geschrieben, über den Völkermord an den Armeniern, die ersten Ärztinnen in Österreich, sowie einen Reiseführer über Triest und war auch am Erzählband Mörderische Geschichten von mörderischen Schwestern beteiligt.
1: Ich bin ja also ein schwerer Krimi-Junkie, schaue gerade gerne Krimi und so, und habe mir dann gedacht, ich würde das wahnsinnig gerne mal wissen, wie es im wirklichen Leben ist. Ja, und da habe ich bei dem auch gefragt, der es am besten weiß, und das werden wir jetzt gemeinsam ein bisschen durchgehen.
0: Trotz oder vielleicht gerade wegen der Beliebtheit forensischer Themen in der Populärkultur kursieren viele irrige Vorstellungen zur Gerichtsmedizin. Dies beginnt beim Namen. Anders als in den USA sind Pathologie und Gerichtsmedizin in Österreich keine Synonyme oder auch nur enger verwandt.
2: Also Gerichtsmedizin und Pathologie sind völlig unterschiedliche Fächer. Es gibt, wenn man Medizin studiert hat, macht man entweder den Arzt für Allgemeinmedizin, also den praktischen Arzt, oder man macht eine Facharztausbildung. Und da gibt es einen Facharzt für Innere Medizin, einen Facharzt für Chirurgie, es gibt einen Facharzt für Pathologie, es gibt einen Facharzt für gerichtliche Medizin. Das sind jeweils Ausbildungen, die 6 Jahre lang dauern und völlig andere Inhalte haben. Also die Pathologie ist die Lehre der Erkrankungen. Der Pathologe beschäftigt sich mit Krankheiten, erforscht Krankheitsprozesse, macht Tumordiagnostik, schaut, dass die richtige Therapie gemacht wird. Das ist alles ganz was anderes als die Gerichtsmedizin. Der Gerichtsmediziner beschäftigt sich mit Verstorbenen auch, bei weitem nicht die Hauptanteil, kommen wir vielleicht noch später dazu. Der macht plötzlichen Tod, plötzlich und unerwartet, eigentlich so, wie wir alle sterben wollen. Wir wollen ja alle 90, 95 werden und dann plötzlich und unerwartet sterben. Das ist auch nicht normal. Deswegen, wenn jemand plötzlich und unerwartet stirbt, könnte vielleicht was dahinter stecken. Nicht? Bei einem 20-Jährigen, 25-Jährigen ist klar, da schaut man eher nach, als bei einer 90-Jährigen Oma. Aber die Oma kann genauso gut ermordet worden sein, wenn sie plötzlich und unerwartet stirbt.
0: Wie entscheidet sich bei einem Todesfall überhaupt, ob er letzten Endes auf der Gerichtsmedizin landet?
2: Also da gibt es ganz klare, definierte Wege, wie man zur Obduktion überhaupt kommt. Die Obduktion im Auftrag der Staatsanwaltschaft ist das am weit oben stehendste. Der Staatsanwalt kriegt eine Meldung, meistens von der Polizei. Also wenn irgendwas passiert und irgendein Todesfall passiert, in der Wohnung gefunden wird, holt man in der Regel die Polizei und die Rettung alle da und die Polizei macht einmal ihre Ermittlungen. Dort Zeugen einvernehmen, schaut es am Vorfallsort aus, schaut sich den Verstorbenen an, mit dem Arzt unter Umständen gemeinsam. Und wenn denen was verdächtig vorkommt, dann melden sie das der Staatsanwaltschaft und der Staatsanwalt entscheidet dann, muss ich mehr wissen oder genügt nur das. Und der Staatsanwalt kann dann hergehen und die Leiche beschlagnahmen. Das ist nichts anderes als ein Beweismittel wie alles andere. Der Staatsanwalt kann ein Auto beschlagnahmen, einen Computer und genauso den Leichnam. Weil im Gesetz ist es so, es gibt Personen und Sachen. Alles, was keine Person mehr ist, ist quasi eine Sache und der Staatsanwalt beschlagnahmt dann die Leiche. Das heißt, der Staatsanwalt verfügt dann über den Verstorbenen und kann dann die Gerichtsmedizin beauftragen mit der Obduktion, mit den Zusatzuntersuchungen und dann kriegt er einen Bericht und entscheidet dann weiter. Und dann gibt es die Obduktion nach den Sanitätsgesetzen. In Österreich ist so, seit der Maria Theresia muss jeder Todesfall von einem Arzt beschaut werden. Wir haben in Österreich da einen Vorteil, wir haben speziell ausgebildete Ärzte. Es kann nicht jeder Arzt einfach die Totenbeschau machen. In Deutschland ist es so, es kann jeder Arzt machen. Der Zahnarzt kann die Totenbeschau machen, der Notarzt. In Österreich müssen die Ärzte ausgebildet sein. Der Sprengelarzt, der Amtsarzt von der Behörde, die machen die Totenbeschau. Und wenn der die Todesursache nicht feststellen kann von außen, dann kann man sagen, wir brauchen eine Obduktion zur Klärung der Todesursache. Also das ist die sanitätsbehördliche Obduktion, auch wenn jemand in der Klinik stirbt und der Arzt will nur irgendwas wissen, ob man die Diagnosen richtig stellt, hätte man anders behandeln sollen, dann kann obduziert werden. Das entscheidet der Beschauarzt. Und die dritte Möglichkeit ist dann, dass Angehörige eine Obduktion haben wollen, wenn der Staatsanwalt sagt, für mich ist alles klar, der Beschauarzt sagt auch alles klar. Und irgendein Angehöriger möchte aber mehr wissen, weil die sind dann im Verfügungsrecht des Leichnams und können die Obduktion beauftragen, quasi über einen Rechtsanwalt. Das kann der Verstorbene selber machen. Wenn der sagt, ich möchte nach meinem Tod unbedingt obduziert werden, dann versucht man den Willen natürlich durchzusetzen.
0: Walter Rabel, der im Jahr 2024 in den Ruhestand gegangen ist und zuvor stellvertretender Direktor der Gerichtlichen Medizin an der Uni Innsbruck und Präsident der Österreichischen Gesellschaft für Gerichtliche Medizin war, ist seit Jahren als lebhafter Kritiker der Tatsache in Erscheinung getreten, dass in Österreich zu wenige und immer weniger Obduktionen durchgeführt werden.
2: Ich habe angefangen 1983 in Innsbruck, da war die Obduktionsquote bei zwischen 30% und 35%. Das heißt, jeder dritte Verstorbene ist auch obduziert worden. Das ist jetzt chronisch gesunken quasi. Wir sind jetzt bei 7-8%, wobei wir noch immer noch viel besser sind als beispielsweise Deutschland oder die Schweiz. Die haben eine Obduktionsquote von 1-2%.
0: Damit verbunden ist ein wahrhaft erschreckender Gedanke. Vielleicht sind die bekannt werdenden Tötungsdelikte nur die Spitze eines Eisberges.
2: Und was die unerkannten Tötungsdelikte betrifft, das ist ja nicht alles nur Mord, das können auch Unterlassungsgeschichten sein, fahrlässige Sachen. Da haben wir natürlich eine Dunkelziffer, ganz klar. Konservativ geschätzt kommt auf jedes erkannte Tötungsdelikt mindestens ein weiteres, was nicht erkannt worden ist. Die Deutschen sagen teilweise 1-3, 1-4. Wobei die haben schlechtere Beschauerärzte, haben wir gesagt.
0: Ist die Gerichtsmedizin einmal eingeschaltet, dann arbeitet sie den Todesfall auf mehreren Ebenen gründlich auf.
2: Wenn wir mal anfangen mit unseren Untersuchungen, dann ist es ein komplett Gesamtpaket. Wir machen ja nicht nur die Obduktion, sondern immer, bei jedem Fall im Auftrag der Staatsanwaltschaft, machen wir toxikologische Untersuchungen dazu, wir machen feingewebliche Untersuchungen dazu und erst dann haben wir ein Gesamtbild.
0: Ein weiterer populärer Irrtum, schon durch die ältesten Krimis verbreitet. MedizinerInnen könnten den Todeszeitpunkt sehr genau abschätzen und damit regelmäßig Entscheidungen zur Klärung eines Verbrechens beitragen.
2: Also, was jetzt den konkreten Zeitpunkt betrifft, ist meistens nicht so wichtig. Also wir haben extrem selten Fälle, wo es um eine halbe Stunde, drauf ankommt, wegen einem Alibi oder sonst was. Das ist im Drehbuch steht das meistens rein, weil man den Fall irgendwie umständlich klären muss. Aber in der Praxis, in der Wirklichkeit ist es bei weitem nicht so wichtig, Gott sei Dank. Und wir haben relativ wenig Methoden zur Klärung, sondern Todeszeitraum. Also wir lassen es da ein bisschen mehr offen. Wir haben beispielsweise Temperaturmesser. Wir messen die zentrale Temperatur im Leichnam und setzen die in Beziehung zur Umgebungstemperatur. Und je wärmer sie ist, desto langsamer kühlt die Leiche aus, abhängig vom Körpergewicht natürlich. Und da haben wir so ein hochwissenschaftliches Temperatur-Todeszeit-Bezugsnomogramm, nennt sich das. Das ist so eine Seiten, die in der vier Seiten mit Haufen Linien drauf, viele Zahlen, alles in Englisch, also hochwissenschaftlich ist. Es gibt eine Standardabweichung. Also erstens gibt es einmal eine Standardsituation. Das gilt nur dann, wenn die Leiche unbekleidet ist, in Rückenlage liegt, ausgestreckt, keine Bedeckung, kein Wind, keine Feuchtigkeit, also praktisch nie. Und für alle anderen Situationen haben wir Korrekturfaktoren. Und die fließen ins Körpergewicht ein. Das heißt, wenn die Leiche zur normalen Standardrückenlage liegt, nehmen wir das originale Körpergewicht. Wenn sie bis oben hin zudeckt ist und warm im Bett liegt, müssen wir das Körpergewicht verdoppeln. Beispielsweise, wenn sie so gekrümmt liegt, mal 1,2. Aber die Standardabweichungen sind plus minus 2,8. Und das sind aber keine Minuten, sondern das sind Stunden. Das heißt, plus minus 3 Stunden sind wir immer genau. Und das ist so, wenn ich jetzt am Tatort bin und der Polizist will wissen, wann ich so gestorben bin. Da fange ich nicht an mit Temperatur, Todeszeit, Nomogramm und von aus und rechten Sorgen irgendwas, sondern ich stelle sofort eine Gegenfrage. Wann hat man das letzte Mal gesehen? Wann war das letzte Mal in Facebook? Wann war online? Das sind noch viel wichtigere Hinweise, weil wenn halt ein junger Mensch nicht mehr online ist, gibt es 2 Möglichkeiten. Entweder er ist gestorben oder Akku ist leer.
0: Was in Krimis meist auch sehr leicht geht, als Täterin Leichen nach dem Verbrechen verschwinden zu lassen, etwa durch Verbrennen, Säure oder indem man sie in Geräte wie Häcksler hineinwirft. In der Realität ist das alles sehr schwierig bis unmöglich.
2: Nein, es ist extrem schwierig. Da muss man schon aus dem Fach direkt sein, beispielsweise Bestatter. Ne? Bestatter hat vielleicht die Möglichkeit, dass in einem Sarg eine zweite Leiche eingelegt oder ein paar Leichenteile, die jeweils kremiert, schön sauber. Aber für einen normalen Sterblichen eine Leiche verbrennen, ist fast ein Ding der Unmöglichkeit. Der menschliche Körper besteht zu 60-70% aus Wasser. Jetzt bei 100 Kilo haben wir 70 Liter Wasser, da brauche ich sehr viel Energie und lange Zeit und hohe Temperaturen, damit da nichts mehr übrig bleibt. Und auch im Krematorium, nach ein paar Stunden bleibt noch genügend Material übrig, weil wir haben da eine Urne mit Asche drin, mit Knochenresten, mit Zähnen und alles Mögliche noch dabei. So vollständig vernichten, entsorgen geht da nicht. Es geht auch nicht mit Säure irgendjemanden auflösen. Würde man das machen, wenn man in der Badewanne erstens fängt das fürchterlich stinken an, zweitens haben wir noch eine Brühe, die da rein schwimmt, die alles verstopft, Knochen, die übrig bleiben, also das ist äußerst unangenehm, das Ganze. Und da die Leichen Zerlegungen, die Eislady beispielsweise, die hat ihre 2 Opfer, hat sie mit der Motorsäge zerlegt. Das ist ein fürchterliches Chaos, was da entsteht. Die Motorsäge ist nämlich nicht geeignet für biologisches Material, sondern braucht da härteres Material, Holz. Das ist eine irrsinnige Sauerei und Spuren massenhaft übrig bleiben auch beim Häcksler.
0: Tatsächlich kann die Gerichtsmedizin aber sehr gut feststellen, ob eine Leiche bewegt bzw. an einen anderen Ort transportiert wurde, auch durch die sogenannten Totenflächen.
2: Die Totenflecht ist nichts anderes als ein physikalisches Phänomen. In dem Moment, wo der Kreislauf stillsteht, fängt das Blut an abzusacken, entsprechend der Schwerkraft. Das heißt, wenn jemand in Rückenlage liegt, dann habe ich die Totenflecken symmetrisch verteilt am Rücken. Je nachdem, wie weit es geht, bis zur Hälfte davon unter Umständen, da wo die Leiche aufliegt, habe ich Gegendruck von unten, da habe ich keine Totenflecken. Und so kann man schauen, passen die Totenflecken zur Auffindungsposition. Die Leiche da im Fuß, die ist mit dem Kopf, Kopftieflage, ganz am steilen Gelände gelegt. Das heißt, wenn er da verstorben wäre, dann hätten wir das ganze Blut im Kopf, Oberkörper leicht, die Totenflecken von da bis da. Der hat aber schön entsprechend der Rückenlage Totenflecken gehabt. Auch die Totenstarre hat nicht dazu gepasst, weil die Totenstarre entwickelt sich 2 bis 3 Stunden nach Eintritt des Todes. Zuerst schlaft einmal alles, das ist eine von den wenigen Szenen, die stimmen in die Hollywood-Filme. Wenn jemand stirbt und ganz verkrampft ist und schmerzt, dann in dem Moment, wo er stirbt, dann schlaft alles. Und genau das passiert in Wirklichkeit auch.
0: Mehr Eindrücke von der Lesung Leichen lügen nicht mit Walter Rabl und Birgit Kofler-Betschart erhalten Sie im zweiten Teil der Sendung nach etwas Musik.
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0: Sie hören den Kulturton auf Freirad, heute zur Veranstaltung der AK-Bibliothek Leichen lügen nicht mit Walter Rabel und Birgit Kofler-Betschardt. Besonders regelmäßig falsch dargestellt in den Medien wird die Identifikation von Leichen durch trauernde Angehörige und deren Rolle für die Aufklärung eines Todesfalls.
1: Diesen Vorgang der persönlichen Identifizierung, der wird als Agnostierung bezeichnet. Bei dem richtigen Ausdruck ist aber völlig fehlerbehaftet. In der Situation, wo gerade ein naher Angehöriger gestorben ist, kann man sich darauf überhaupt nicht verlassen. Wir haben da Beispiele in Galtür zum Beispiel, nicht bei der Lawinenkatastrophe, da waren 38 Lawinentote, alle frisch, aus dem Schnee ausgezogen, ohne Verletzungen, ohne alles. Und da haben wir damals, was so der Beginn von der Digitalfotografie, haben wir mit der Kamera die fotografiert, das Passbild, auf den Laptop geladen und den Angehörigen, die da in Galtür waren, gezeigt. Und die Frau aus Holland hat gesagt, ja, das ist mein Mann. Daraufhin haben wir ihr den Leichnam gezeigt, das von der Feuerwehrhalle in die Bodybags eingebracht, hat gesagt, ja, das ist mein Mann. Tatsächlich was völlig anderes. Da haben wir müssen beweisen, dass es nicht ihr Mann ist. Also, wie macht man richtige Identifizierungen? Da gibt es Interpol-Standards weltweit. Gibt es drei Möglichkeiten. Die Primary Identifier, das ist die DNA-Analyse, der Zahnstatus oder die Fingerabdrücke. Das sind die drei sicheren Möglichkeiten, jemanden zu identifizieren. Und das macht man auch.
0: Am Beispiel eines rätselhaften Falles aus Hall in Tirol demonstriert Walter Rabel die gerichtsmedizinischen Tücken des Phänomens Unterkühlung.
1: Ja, grundsätzlich ist es natürlich so, man muss vom Schlimmsten ausgehen. Ganz klar, in so einem Fall ist Feuer am Dach, Leiche wird beschlagen und wird obduziert. Tatsächlich ist die Frau an einer natürlichen Ursache verstorben, nämlich an einer Unterkühlung. Und zwar deswegen entkleidet, weil es im Rahmen der Unterkühlung in einer relativ späten Phase gibt es ein Phänomen, wo die Leute noch auf einmal paradoxe Wärmegefühle entwickeln, denen wird es heiß und die fangen an, sich auszuziehen. Man nennt das Kälteidiotie, der blöde Ausdruck, oder Kälteirre sein. Es gibt auch noch ein Höhlenphänomen, wo die Leute sich irgendwo verkriechen. Das ist ein typisches Zeichen, dass da in der Umgebung noch Kleidungsstücke liegen, Spuren sein von aneinandergerechten im Schnee, und das kann auf eine Unterkühlung zurückzuführen sein. Kann natürlich genauso gut ein Sexualdelikt sein, das heißt, Unterkühlung muss man zuerst einmal feststellen und dann muss man alle anderen Untersuchungen gemacht haben, schauen auf Verletzungen, ob irgendwelche Fremdspuren da sind hinsichtlich eines Sexualdelikts, wo es am schlimmsten ausgeht. Und wenn man alles andere ausgeschlossen hat und dann noch Unterkühlungszeichen findet, kann man sagen, okay, da ist nichts anderes dahinter, das ist eine Unterkühlung und kein Tötungsdelikt.
0: Aus Sicht von Walter Rabel ist es gerichtsmedizinisch mindestens so wichtig, Unschuldige zu entlasten, wie TäterInnen zu überführen.
1: Ich kann mich an einen Vergewaltigungsfall erinnern, wo wir DNA-Material analysiert haben. Die Opfer hat den Mann als Täter identifiziert, dann hat es nur unabhängige Zeugen gegeben, die auch gesagt haben, ja genau der war es. Wir machen eine DNA-Analyse, das sperren wir aber von anderen. Der war es nicht. Der hat dem Leute so viel ähnlich geschaut. Jetzt, wenn man sich vorstellt, die hätten wir keine Analyse machen können, was wäre passiert? Er hätte 100-mal sagen können, ich bin unschuldig und ich war es nicht, den hätten wir verurteilt. Opfer hat ihn identifiziert, agnostiziert und unabhängige Zeugen haben auch gesagt, der war es. So kann man die Leute auch entlasten und das ist mindestens genauso wichtig. Ich sage immer, lieber ist einer, der was angestellt hat, der davon kommt, als einer, der nichts angestellt hat und dafür verurteilt wird.
0: Das nächste populäre Klischee, GerichtsmedizinerInnen schmieren sich Pfefferminzöl oder Balsam unter die Nase, um den überwältigenden Verwesungsgerüchen etwas entgegensetzen zu können.
1: Das wäre genauso ein Kunstfehler, weil der Geruchssinn gehört mit zur Obduktion. Also ich rieche bei der Obduktion den Alkohol bzw. die Aromastoffe, wie beim Lebenden, der hat eine Fahne, das kann ich riechen an die Organe, ich rieche Rauchinhaltsstoffe, eine Zyanidvergiftung kann man riechen, ich rieche es nicht, das ist was Genetisches. Wir haben Gott sei Dank technische Assistenten, die da sehr empfindlich sind, ich habe mal probiert, in der Toxikologie an Zyanidflaschen riechen, da hat nichts gerochen, gar nichts. Hinten hat es noch ein bisschen gezogen und das war noch ganz schummrig ein bisschen, aber dann habe ich gewusst, ich rieche es nicht. Andere riechen es sofort. Außerdem nutzt es nichts. Ich sage immer, wenn man einen Fichtennadelraumspray und eine faule Leiche, dann riecht es halt wie eine faule Leiche im Wald.
0: Als Experte für Todesarten war Walter Abel auch in die Diskussion um den Fortbestand der Todesstrafe durch Erhängen in Japan involviert.
1: Das Interessante war, dass auf einmal zwei japanische Rechtsanwälte bei mir im Büro standen und haben mir ihr Anliegen quasi vorgebracht. Ich habe mal gefragt, wie sie auf mich gekommen sind. Und da habe ich zwei, drei Fälle publiziert, wo es um Erhängen gegangen ist. Einmal Dekapitation beim Erhängen, wo es den Kopf abgerissen hat und so weiter. Und deswegen sind die auf mich gekommen, als quasi Fachmann für das Erhängen. Der Hintergrund ist der, dass in Japan ist eines von den wenigen zivilisierten Länder, wo es nur die Todesstrafe gibt. Das heißt, die verurteilen die Leute zum Tod. Da sind sie in Todeszelle. Das sind momentan glaube ich 160, 170 Leute. Und irgendwann einmal kommt da und sagt, jetzt halt bist du dran, die wissen den Termin nicht. Wenn sie quasi umgebracht werden. Und in Japan gibt es seit dem 17. Jahrhundert nur das Erhängen als Todesstrafe. Keine andere Möglichkeit ist da gegeben. Also man kann den nicht erschießen, Giftspritze etc. Das ist alles nicht möglich, sondern nur das Erhängen. Und die Anwälte wollten quasi mit dem hinteren Eingang quasi sagen, das Erhängen widerspricht der Menschenwürde und damit darf man es eigentlich nicht mehr machen. Und damit wäre die Todesstrafe abgeschafft gewesen. Und deswegen bin ich als Sachverständige in Osaka gewesen, beim obersten Gerichtshof, und habe denen sehr viele Fragen zum Thema Erhängen erläutert.
0: Was es tatsächlich gibt, sind Cold Cases, die nach Jahren und Jahrzehnten wieder hervorgeholt und vielleicht noch aufgeklärt werden können, auch durch die Weiterentwicklungen in der gerichtsmedizinischen Technik. Ein Beispiel ist der Fall der im Innsbrucker Rapoldipark im Jahr 2005 ermordeten Studentin, in den nun nach über 20 Jahren wieder Bewegung gekommen ist.
1: Im konkreten Fall, soweit es aus den Medien war, ich weiß ja konkret auch nicht mehr, als in der Zeitung gestanden ist, und wenn es in der DT steht, dann muss es stehen. Da geht es offenbar um eine Zigarettenkippe, die jetzt wieder mal untersucht worden ist, DNA-mäßig, und jetzt hat man ein Profil rausgekriegt. Das hängt einfach damit zusammen, dass die ganzen Spurenmaterialien von Tötungsdelikten, die nicht geklärt sind, wo man keinen Täter hat, das läuft im Rahmen der DNA-Datenbank und das Material wird aufgehalten. Das heißt, wir haben einen eigenen Kühlraum, minus 30 Grad, und da sind die ganzen Spuren, die da sind. Und in der DNA-Analytik gibt es Fortschritte. Ich habe jetzt unlängst mit meinem Kollegen Walter Barson, unserem Molekularbiologen, eine Veranstaltung gehabt. Und da hat er mir erzählt, das ist ungefähr so wie mit den Computern. Jede neue Generation kann viel, viel mehr, braucht viel weniger Material. Deswegen, wenn es immer wieder macht, dass alte Fälle, wo du Material da ist, außergeholt werden aus dem Archiv und mit den neuen Methoden nochmal nachuntersucht werden. Einfach um zu schauen, kann man jetzt mehr analysieren, und das ist offensichtlich in dem Fall, hat es da funktioniert. Und die Spur, die Bedeutung der Spur, das ist ja wieder eine Sache für die Polizisten. Wir können Ihnen nur sagen, auf dieser Zigarettenkippe ist DNA-Material von der und der Person drauf. Wie die Zigarettenkippe da hinkommt, was die für Bedeutung hat für den Fall, ist ganz eine andere Frage. Wir reden ja nie vom Täter, sondern immer nur vom Spurenverursacher.
0: Über die ganze Veranstaltung hinweg bewies Walter Rabel, dass er seinem oft mehr als nur etwas makabren Beruf durchaus immer wieder auch humorvolle Seiten abgewinnen kann.
1: Das ist alles bei Weitem nicht so ernst. Ich muss aber wegnehmen, der Beruf von einem Gerichtsmediziner ist emotional bei Weitem nicht so belastend, wie sich das der Laie vielleicht vorstellt. Weil egal, wie schlimm so eine Geschichte war, die ganze Vorgeschichte war, wenn der Verstorbene bei uns am Tisch liegt, ist alles vorbei. Da ist der Beruf von einem Polizisten beispielsweise viel belastender. Der hat einen Verkehrsunfall mit einem Todesopfer und der muss hinfahren zur Familie und sagt, euer Buch nimmt nicht mehr an. Der ist wirklich verunglückt. Oder im Krankenhaus, in der Klinik, genau das Gleiche. Ich war halbes Jahr Unfallchirurgie, halbes Jahr innere Medizin im Gegenfach. Und wenn man da auf der Innenmedizin ein Zimmer hat, wo man weiß, der Patient hat Leukämie, der ist Mitte 40 und in ein paar Wochen ist er tot. Und ich muss jeden Tag reinigen, dem gut zureden, Infusionen anlegen, sagen, das wird schon wieder. Das ist emotional viel belastender, als wenn der Strom ist und bei mir am Tisch liegt. Weil das, was den Menschen ausmacht, ist nicht mehr da am Tisch, egal wie man sagt dazu. Alles, was einen Menschen ausmacht, ist nicht mehr da. Das ist nur mal der Körper, das ist nur mal Der Rest aber eigentlich wollte ich noch was anderes sagen. Wo man lachen hat. Der Anfall von Fadelberg war sie dann bei einer kalten Party völlig aufgelöst und die Leute Polizei angerufen und unter dem kalten Tisch haben sie so ein Ding gefunden. So komische eingerollt auf einer Seite, so ein bisschen was raus, war verdächtig. Was könnte es sein? Die Polizisten sind hergegangen, sind ins nächste Krankenhaus gefahren und haben die diensthabende Gynäkologin gefragt. Und die hat gesagt, das ist ein menschliches Embryo mit Tierfraß, 11. bis 12. Schwangerschaftswoche. Daraufhin hat der Staatsanwalt uns beauftragt, wir sollen uns das anschauen. Wenn wir das gekriegt haben, habe ich einen Lachkrampf gekriegt. Weil das war nichts anderes als ein Magen von einer Maus. Jeder, der eine Katze da hat, weiß, wie sowas ausschaut. Wenn der lässt den Magen übrig. Weil du schmeißt das Getreide rein und die Katzen möchten kein Getreide. Und auf der anderen Seite die Speiseröhre, die hat er so ein bisschen vorgeschaut, da wird man das Arme vielleicht ausschaut. Und wenn man es abgeschnitten hat, was für Getreide, so kann man. Also das war wirklich lustig.
0: Sie hörten einen Kulturton zur Lesung mit Walter Rabl und Birgit Kofler-Petschardt auf Einladung der AK-Bibliothek am 17. Juni. Leichen lügen nicht ist im September 2025 im Karl Überreuther Verlag erschienen. Mehr zu allen aktuellen Veranstaltungen der AK Tirol finden Sie auf ak-tirol.com. Kulturton.
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2: Herzlich willkommen zu den Stimmlagen, dem bundesweiten Infomagazin der Freien Radios in Österreich. Heute von der Unerhört-Redaktion der Radiofabrik. Im Studio begrüßt sie Lennart Grünhagen. In unserem Alltag begegnen viele von uns KI, häufig egal, ob wir das wollen oder nicht. Vor allem junge Menschen verwenden immer mehr KI in ihrem Alltag. Ich habe mit Sascha Trittschwein, Professor für Kommunikationswissenschaft an der Universität Salzburg, über seine Forschung zu KI und Jugendlichen gesprochen.
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0: KI ist überall. Ob beim Arzt anrufen, als Support auf einer Website oder auf der Suche nach einer Zugverbindung. Immer öfter antwortet kein Mensch mehr, sondern ein Algorithmus. Manchmal hilft das, manchmal nervt es und manchmal merkt man es nicht mal. Die Frage ist nicht mehr, ob künstliche Intelligenz unseren Alltag verändern würde, sondern wie und was wir mit dieser Veränderung machen. Neue Medien haben die Gesellschaft schon oft verändert. Der Buchdruck, das Radio, das Fernsehen oder das Smartphone. Jedes Mal gab es Aufregung und Skepsis, manche berechtigt, manche nicht. Irgendwann war das, was vorher neu war, wieder normal. Ist KI einfach der nächste Schritt oder ist dieses Mal wirklich etwas anders? Ich habe mit Professor Sascha Trütz-Schwein über dieses Thema gesprochen. Er forscht an der Universität Salzburg zu Medien und Gesellschaft und hat im Frühjahr dieses Jahres eine Studie veröffentlicht, wie junge Menschen in Europa mit KI umgehen.
1: Was wir jetzt neu haben, ist eben, dass KI sozusagen unglaublich schnell sich weiterentwickelt. Schneller, als wir das sozusagen von anderen Formen kennen. Bei Social Media zum Beispiel haben wir sehr stabile Muster, wie die funktionieren. Und auch heute gibt es noch die ältere Generation, die weiterhin Facebook benutzt. Das ist im Prinzip noch so ähnlich. So hat jede Generation ihre Plattform und die bleibt auch relativ stabil. KI ist ja, gibt's ja schon verschiedene Generationen davon. Und am Anfang war das ja was, was die Leute auch zum Spaß gemacht haben und lustig fanden, was da rauskommt. Jetzt mittlerweile haben wir da ein Niveau erreicht, dass das wirklich ein Hilfsmittel ist, was eben Aufgaben erledigen kann und Sachen für uns übernehmen kann. Zum Beispiel haben wir im Rahmen dieser erwähnten Studie für EU Kids Online auch Interviews gemacht und da gehörte dazu, dass wir Fotos gezeigt haben und Videos und die Schülerinnen und Schüler sollten erkennen, was ist KI und was nicht. Und ich dachte, ich mache das richtig schwer, dass ich es sozusagen kaum erkennen konnte. Die haben das aber erkannt und zwar auch wieder schnell. Das ist aber auch im Herbst letzten Jahres gewesen. Ich denke, dass das heute schon mit dem halben Jahr Unterschied oder ein bisschen mehr als ein halbes Jahr, dass es heute schon viel schwieriger wäre. Weil sich das deutlich verbessert hat. Dass diese Fehler mit den sechs Fingern oder komische Hände, das ist heute kaum noch da. Das ist heute schon viel besser. Und das in so schneller, so kurzem Abstand, also sehr schnelle Veränderungen.
0: Die Geschwindigkeit ist tatsächlich das Neue. Nicht die Technologie an sich, sondern wie rasant sie sich verbessert und wie tief sie dabei gleichzeitig in unseren Alltag eingreift. Der Medienwissenschaftler Marshall McLuhan hat in den 60er Jahren einen Satz geprägt, der gerade wieder sehr aktuell klingt. The medium is the message. Nicht was ein Medium überträgt, ist entscheidend, sondern was das Medium selbst mit uns macht. Wie es verändert, wie wir denken, wie wir kommunizieren und wie wir die Welt wahrnehmen. Das Fernsehen hat uns zu passiven Zuschauern gemacht, lange bevor wir das überhaupt bemerkt haben. Und KI übernimmt das Denken selbst.
1: Wenn wir bei Marshall McLuhan sind, der spricht ja, also medium is the message, dann hat er aber auch dieses Konzept von diesem, dass Menschen sich sozusagen amputieren und die Medien sozusagen Teile des Körpers ersetzen. Weil bei KI ist die Frage, welcher Teil des Körpers das dann ist, also dass ich mein Gehirn quasi abschaffe oder ausschalte, weil das die KI macht, in dem Bild von ihm jetzt gesprochen. Da müsste viel mehr darüber diskutiert werden, was das sozusagen für Auswirkungen hat. Ich habe so auch so Lehrveranstaltungen zu dem Thema und da steige ich gern mit dem etwas älteren Film 2001, Odyssee im Weltraum. Da gibt's ja diesen Computer, Künstliche Intelligenz, der HAL 9000, der dann eben plötzlich entscheidet, alle umzubringen an Bord, weil sie die Mission gefährden. Und er sagt, es tut mir leid, Brian, du gefährdest die Mission, das geht nicht. Und er deaktiviert quasi die Menschen, der Computer, damit die Mission, der Flug zum, ich weiß nicht mehr wohin, erreicht werden kann. Und wir haben sozusagen immer so eine dystopischen Geschichten, aber heute werden diese völlig ignoriert. Ja? Wir haben heute immer so einen positiven Ausblick, was die uns alles abnehmen kann und so. Aber andererseits kann die uns auch sozusagen natürlich unsere eigene Selbstständigkeit und Kreativität abnehmen.
0: Was KI mit unserem Denken macht, ist keine Zukunftsfrage mehr. Eine Studie der Swiss Business School, die Anfang des Jahres erschienen ist, hat Menschen unterschiedlichen Alters und Bildungsgrads befragt. Das Ergebnis, wer häufig KI nutzt, zeigt messbar weniger Fähigkeit zum kritischen Denken. Die Forscherinnen und Forscher sprechen von kognitiven Offloading. Wir lagern Denkarbeit aus. Und je mehr wir auslagern, desto weniger trainieren wir genau jene Fähigkeiten, die eigentlich am wichtigsten wären. Kritisch analysieren, kreativ kombinieren und selbstständig urteilen. In der EU-Kids-Studie Heranwachsende und KI ist herausgekommen, dass junge Menschen häufig sehr gute Kompetenzen im Umgang mit KI haben.
1: Natürlich nutzen die das also ist eigentlich auch naheliegend, nutzen die das für Schuldinge. Wenn ich die Hausaufgaben nicht mehr machen muss, sondern ich lasse mir das machen, den Aufsatz, oder ich lasse mir die Lösung für Mathematik, das gibt's auch, es gibt alles sozusagen, lasse ich mir das ausgeben. Dass das so viele sind, ist vielleicht überraschend und wir sind ja auch in Europa so auf dem, je nachdem, also am zweiten Platz eigentlich, die Tschechen sind noch ein bisschen mehr, andere sind da viel zurückhaltender. Und das ist in Europa auch sehr unterschiedlich. Österreich und die Österreicherinnen und Österreicher sind halt auch tatsächlich immer sehr technikaffin und gerade die Jugendlichen probieren auch viel aus und sind da sehr offen im Umgang damit. Und tatsächlich haben wir auch gemerkt, dass es bei den Schulen auch sehr unterschiedlich ist, wie die darauf reagieren. Also was gibt es da für Regeln und was gibt es da für Prinzipien? Wird das genutzt? Darf das genutzt werden? Und das war eigentlich ganz spannend auch. Wenn ich jetzt meinen Aufsatz schreiben lasse für die Schule, dann muss ich natürlich nochmal reinschreiben, bitte so schreiben, dass der Lehrer das nicht gleich merkt. Bitte so schreiben, ich bin dritte Klasse Gymnasium, das soll so klingen. Das muss man natürlich auch alles machen. Und auch lernen, das sind ja Kompetenzen auch, dass die das schaffen. Und die sind da sehr offen und probieren das gerne aus. Und bei den Älteren überwiegt eher die Skepsis. Und sie vertrauen dem nicht inner. Das ist natürlich auch begründet, weil da auch falsche Sachen rauskommen oder missverständliche oder so. Aber lernen kann man vielleicht, wie immer, ich glaube, das kann man immer von Kindern und Jugendlichen lernen, offen zu sein für die Sachen und sich daran zu trauen und auszuprobieren, auch spielerisch auszuprobieren.
0: In Ihrer Studie haben Sie festgestellt, dass Jugendliche KI-Inhalte oft sehr sicher erkennen können, schneller als Erwachsene. Was können Ältere von den Jüngeren lernen?
1: Die älteren Generationen sind da sehr skeptisch und haben auch mehr Angst vor einer Zukunft mit KI. Oft spielt damit, was für Berufe, Berufsfelder fallen da weg. Die KI übernimmt ja zurzeit gerade Sachen, die kreativ sind und eben nicht, wie wir immer gehofft haben, so Alltagsarbeiten. Und das macht bei den älteren Generationen ist das eher ein bisschen Angst oder Skepsis. Und die Jugendlichen sind da sehr offen und die sind auch sehr interessiert daran, damit zu arbeiten. Aber wir sehen bei dem, was wir eher Generation X nennen, sehen wir, dass die immer noch typischerweise mit technischen Terms, technischen Termen suchen. Also sie schreiben bei Google keine Frage rein, sondern geben die Schlagworte ein, was sie brauchen. Die nächst jüngere Generation, die stellt ja da schon Fragen. Was ist am 17. Juni passiert? So, und was wir jetzt beobachten mit KI, ist, dass das ja auch gesprochen wird. Also das ist ja der Vorteil. Wir beobachten, dass die Jüngsten, also jetzt die Jugendlichen jetzt gerade, dass die auch gar nicht mehr so schreibaffin sind. Die schreiben gar nicht so viel, sondern sagen, das ist ja gerade praktisch, dass ich das sagen kann. Wie auch schon vorher diese Assistenten, die es da gibt, diese intelligenten, vernetzten Lautsprechersysteme wie Alexa oder was es da alles gibt, da gibt es ja viele. Das ist gerade für die interessant, dass ich die Frage einfach stelle, was war am 17. Juni und dann kommt da irgendwas raus. Und das ist natürlich anderes Suchkonzept auch. Ich muss mir nicht mehr überlegen, wie muss ich bestimmte Begriffe da eingeben, sondern ich kann einfach eine Frage stellen, als wenn ich die einer Person stelle. Ja, dadurch entstehen da auch natürlich andere, in Anführungszeichen, Beziehungen zu diesen KI-Bots. Das ist ja auch immer mal Thema, welche Art von Beziehungen da entstehen, weil ich die eben dann anspreche, ja.
0: Ihre Studie zeigt, dass rund 15% der Jugendlichen Mädchen häufiger als Jungen KI-Chatbots als emotionale Unterstützung nutzen. Warum ist das aus Ihrer Sicht problematisch? Und was müsste an Schulen passieren, damit das nicht zum Standard wird für Jugendliche in Krisen wird?
1: Das finde ich tatsächlich problematisch, oder finden wir auch so im Team, auch wir sind ja ein großes europäisches Netzwerk, das auch Thema, dass das eher problematisch ist, weil eben diese KI ja Empathie oder Emotionen ja nur vortäuschen kann. Das weiß nur, wie man die erzeugen muss. Aber das ist ja niemand, der empathisch wirklich sich in mich hineinversetzt, wie das zum Beispiel ein Berater, oder in der Schule gibt es ja auch psychologische Beratung oder von mir aus Nummer gegen Kummer oder so, wenn ich da anrufe, da habe ich eine Person, die kann genau darauf reagieren, die kann das wirklich fühlen und sich hineinversetzen. Das kann KI eben nur vortäuschen. Und zu Beginn gab es ja auch Probleme, dass dann sozusagen auch gefährliche Empfehlungen kamen für Leute, denen es schlecht ging. Jetzt ist das ja auch besser, kommt da auch der Hinweis, ruf doch mal da an bei der Nummer gegen Kummer oder frag doch mal in der Schule jemanden von deinem Mitschüler oder der Vertrauenslehrer. Das kommt ja jetzt direkt auch schon angeboten, dass die KI selber auch empfiehlt, sprich mit Menschen. Jetzt, also auch erst in den letzten paar Monaten, ist das aufgekommen. Und das ist auch tatsächlich die Empfehlung immer für Schülerinnen und Schüler, die irgendwelche Probleme haben, nicht mit KI das zu machen, sondern das mit echten Personen zu sprechen.
0: Findet an Schulen gezielt Sensibilisierung dafür statt?
1: Das hängt da sehr, sehr an der Lehrperson. Da gibt es Lehrpersonen, die das richtig gut machen, die da auch ja einfach, die das einbinden in den Unterricht, die da Regeln mit den Kindern zusammen sich Regeln überlegen. Aber es gibt halt auch Lehrpersonen, die das nicht machen. Ein Problem ist dabei auch, dass ja alle diese, zum Beispiel dieses Fach digitale Grundbildung, was sowas ja abdecken könnte, das sind halt nicht nur qualifizierte Lehrer drin. Also die Politik hat gesagt, wir führen ein Fach ein, aber wir warten nicht, bis die Studenten und Studentinnen alle fertig sind. Wir sehen also da, wo die gut aus oder Weiterbildung gab es auch dafür. Also da gibt es Menschen, die das richtig gut machen, in den Schulen da auch sensibilisieren. Auch viele psychologische Berater, die es ja da gibt, Beraterinnen, die sensibilisieren da schon dafür, sensibilisieren schon dafür. Aber das ist nicht überall so. Also das hängt sehr an dem Engagement der Lehrpersonen. Da haben wir sehr tolle Vorbilder, sehr gute, die das sehr engagiert betreiben. Aber das ist eben auch nicht flächendeckend so. Das heißt, wir haben wieder mal eben bestimmte soziale Ungleichheiten entlang der Linien, die wir immer haben. Also Problemschulen, Problemstadtteilen, dann Stadt-Land-Unterschiede. Und das ist eigentlich was, womit wir immer zu tun haben, wo wir immer in der Bildungslandschaft arbeiten müssen.
0: Also bräuchte es dort gezielt Eltern und LehrerInnen als Vorbilder?
1: Wenn die Familie, wenn die Eltern ständig das Handy in der Hand haben, das Smartphone und beim Abendessen zum Beispiel auch das dabei haben, dann werden das die Kinder ja auch so lernen und werden das auch so übernehmen. Wenn wir uns beschweren, oder Sorge haben, dass Kinder so viel Social Media so viel nutzen, dann ist das auch eine Frage, wie wird zu Hause darüber gesprochen, wie machen das die Eltern selber? Das wissen wir aus der langen Forschung zur Mediennutzung von Kindern, das ist immer so ähnlich wie die Eltern. Also die orientieren sich natürlich dran, so wird es zu Hause vorgelebt. Rennt ständig der Fernseher nebenbei zum Beispiel, ist auch sowas. Ja, da gibt es Familien, da ist das so, da sind die Leute dran gewöhnt, dass der Fernseher ständig da läuft. Und so ähnlich ist es, ob das Handy ständig da ist oder ob man das einfach ausschaltet, ob man es abends zum Beispiel abschaltet oder nicht mit ins Schlafzimmer nimmt, sondern irgendwo hinlegt, ob es beim Abendessen, gemeinsam Abendessen, wo das da ist, das ist natürlich ganz zentral für die Nutzung, wie das dann die Kinder nutzen.
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0: Hinter KI stecken nicht nur Algorithmen, sondern massive Investitionen, viel Infrastruktur und handfeste Machtinteressen. Das Training eines einzigen großen KI-Modells kostet laut Berichten von OpenAI über 100 Millionen Dollar. Rechenzentren fressen Energie und Ressourcen in einem Ausmaß, das sich kaum vorstellen lässt. Und trotzdem oder vielleicht gerade deswegen strömt immer mehr Kapital in die Branche. 2026 wird gerade zum größten IPO-Jahr der Geschichte. SpaceX ist am 12. Juni an die Börse gegangen bei einer Bewertung von 1,77 Billionen Dollar. Der größte Börsengang aller Zeiten. Dahinter warten OpenAI und Anthropic. Bei OpenAI wird eine Bewertung von bis zu 800 Milliarden Dollar angestrebt. Die NGO Algorithm Watch formuliert das ziemlich direkt. KI als Konsumprodukt wird die immensen Kapitalinvestitionen wohl kaum wieder einspielen. Als Instrument staatlicher Verwaltung könnte die Technik jedoch noch Karriere machen. Gerade autoritäre Regierungen verbinden Anti-Intellektualismus mit Überwachungssehnsucht und generative KI bedient beides gleichzeitig. Milliarden fließen in die KI-Entwicklung, Börsengänge werden auf Billionen Bewertungen vorbereitet, aber ein klares Geschäftsmodell, das diese Investitionen je wieder reinholt, ist schwer erkennbar. Was glauben Sie, welche Interessen stecken dahinter und wer profitiert am Ende wirklich?
1: Denn tatsächlich, so Abo-Modelle sind denkbar. Wir haben jetzt gesehen bei unseren Studien, dass die Leute da gar nicht so, aktuell gar nicht so heiß drauf sind, sondern das eher immer ohne Profil nutzen. Also sich gar nicht anmelden bei ChatGPT mit dem Konto, damit das nicht so stark die Daten sammelt, die ich selber habe. Wird so begründet. Und deswegen weiß ich nicht, wie viele Menschen jetzt bereit sind, wirklich in Bezahlmodellen, obwohl ich wirklich ganz klar zu identifizieren bin, dass ich immer diese und jene Fragen stelle. Ich glaube, dass das nicht so attraktiv ist. Die Hoffnung ist ja von diesen, wenn ich es richtig verstehe, von diesen Unternehmen ist ja, das im Alltag einzubauen, dass zum Beispiel ein Auto oder der Automat, der Fahrkartenautomat auf dem Bahnhof, dass ich den nicht mehr bedienen muss, sondern dass er es auch versteht. Bitte eine Fahrt nach Bischofshofen und dass er mir das ausgibt. Das ist die Hoffnung, die ich habe. Und dann kann man es schon monetarisieren, wenn jetzt die ÖBB oder die Salzburger Verkehrsbetriebe, wenn die sowas kaufen, so eine Software für ihre Automaten, dann fließt da schon Geld. Und wenn die richtig gut ist, dann wird das auch funktionieren. Das ist ja die, wenn ich es richtig verstehe, das ist ein bisschen die Utopie, die die haben, dass im Alltag wir das so mit Stimme organisieren und dass das eben über KI möglich sein wird. Was eigentlich übrigens ein Zurück ist zu dem, wie es ja war. Denn früher standen da keine Automaten, sondern da gab es einen Schalter und da saß eine Person und die hat auch nachgefragt, das haben sie eine Vorteilskarte oder nicht. Und das soll jetzt eben dann KI wieder machen, dass wir wieder sprechen können mit jemandem.
0: Das bringt uns zu einer Frage, die in der ganzen Debatte erstaunlich selten gestellt wird. Hat uns eigentlich jemand gefragt? Der Medienwissenschaftler McLuhan hat auch das vorhergesehen. Nicht KI konkret, aber die Dynamik. Technologien formen Gesellschaften, bevor Gesellschaften sich dazu verhalten können. Algorithmwatch zieht dazu einen historischen Vergleich. Autos galten in Europa bis in die 30er Jahre als gefährlich, elitär und unerwünscht. Trotzdem wurden Autobahnen gebaut, Alternativen systematisch ausgehöhlt, bis ein Leben ohne Auto schlicht unmöglich wurde. Nicht verboten, einfach strukturell nicht mehr vorgesehen. Genau das passiert gerade mit KI. Sie wird in Betriebssysteme eingebettet, in Schulen eingeführt, in Behörden ausgerollt. Ist sie erst tief genug verankert, gibt es keinen Rückzug mehr. An vielen Stellen wird KI einfach eingeführt, im Kundensupport, an Behörden, an Schulen, ohne dass Menschen groß gefragt worden, ob sie das wollen. Sollten wir uns als Gesellschaft aktiver dagegen stellen? Und welche Bereiche wären das, wo KI wirklich einen Sinn macht und welche nicht?
1: Natürlich wollten wir das nicht. Aber so funktioniert halt unsere Gesellschaft. Also ich meine, wenn man heute man kann natürlich irgendwie protestieren. Wenn man heute Sie wollen jetzt gerade ein Taxi bestellen in Salzburg, dann kommen Sie an eine KI. Ja, und da muss man ganz oft irgendwas drücken. Ich habe das mal gemacht, weil ich wollte doch lieber mit der Frau sprechen, die da an der Zentrale sitzt. Das schafft man noch, aber vorgesehen ist das nicht mehr. Und so gibt es viele Bereiche, wo das einfach eingeführt wird, diese Chatbots, was ja eigentlich furchtbar ist. Ich glaube, es gibt viele, ich ärgere mich da, ich denke mal, na, wieso soll ich jetzt mit dem da reden? Und das ist soweit, dass es gar nicht mehr anders geht. Ich hatte neulich auf dem Rückweg von London gab es mit dem Flugzeug Probleme und dann war ich an dem Schalter der Fluggesellschaft, die sagt, dann das können wir gar nicht. Das müssen Sie mit dem KI-Chatbot dort machen. Und der bietet mir halt Flüge-Alternativen an, 1, 2, 3 Tage später oder so. Ich, na, ich wollte eigentlich anders das haben und dann, da können die selbst nicht mehr eingreifen oder wollen es nicht. Und das ist natürlich nicht das, was ich möchte. Ja? Und ich glaube, dass viele eher auch, also ich weiß, ich denke nicht, dass ich der Einzige bin, der genervt ist von diesen KI-Chatbots, die dann immer Standardantworten liefern und die eigentlich gar nicht mein Problem, ja gar nicht verstehen, was ich habe. Es gibt Bereiche, wo das wirklich sinnvoll ist. Sie haben jetzt angesprochen, auch Diagnosen, Auslesen von Röntgenbildern und so haben wir jetzt gesehen, da erkennt das, kann das sehr gut helfen. Trotzdem vertraut man selber lieber, glaube ich, der Ärztin, die da dabei sitzt, als der KI. Aber gut. Und dann gibt es Bereiche, wo es uns ja immer übergeholfen wird. Natürlich wollten wir das nicht. Aber so funktioniert halt unsere Gesellschaft. Also ich meine,
0: der KI-Pionier Jeffrey Hinton, einer der wichtigsten Vordenker dieser Technologie, der mittlerweile offen vor ihr warnt, hat das so gesagt. Man muss sich die Geschichte anschauen und sich ansehen, was mit den großen Ölfirmen passiert ist. Da gab es einen Konflikt zwischen Profit und Klimaschutz. Klar gewonnen hat der Profit. Um das zu ändern, braucht es starke staatliche Regulierung. Bei KI wird es genauso sein. Die EU hat mit dem AI Act einen ersten Schritt gemacht. Bestimmte KI-Systeme, die gezielt täuschen oder manipulieren, sind verboten. Aber viele Forscherinnen und Forscher sagen, das ist erst der Anfang. Jugendliche in ihrer Studie wünschen sich, zum Teil überraschend deutlich, politische Regulierungen, Wasserzeichen auf KI-generierten Inhalten, klare Kennzeichnungspflicht. Wie realistisch ist das auf europäischer Ebene und was müsste konkret passieren?
1: Ganz oft oder fast immer kam, dass das gekennzeichnet ist, dass so ein Wasserzeichen gibt oder so, das, was man auch nicht so einfach entfernen kann, dass man immer sieht, KI-generiertes Bild, KI-generiertes Video, das wünschen die sich schon. Und tatsächlich haben wir auch gemerkt, die wünschen sich auch eine politische Regulierung. Was vielleicht, oder ich fand es so ein bisschen überraschend, dass so 12- bis 17-Jährige tatsächlich dann immer sagen, ja, das muss politisch geregelt werden und dass die auch oft enttäuscht sind, dass das nicht gemacht wird. Tatsächlich sehe ich es auch so, da muss es irgendeine Art von politischer Regulierung geben. Und jetzt warten wir, was die Europäische Kommission und was die Europäische Union jetzt macht. Und dann werden wir sehen, ob da irgendwas kommt. Ich kann mir das schon vorstellen. Ich bin da ganz, ganz guter Hoffnung, dass da was kommt. Eine nationale Lösung wäre wieder problematisch, weil das jetzt gerade für, weil das eben schwierig ist, weil wir halt so eng vernetzt sind, gerade in der Europäischen Union. Das heißt, wenn ich das in Österreich sozusagen so und so regle, dann habe ich ja immer noch die Inhalte aus den anderen europäischen Ländern. Und die, wenn die Deutschen und die Italiener oder die Schweizer nicht mitmachen, die ja auch mit der EU verbunden sind regulativ, dann wird das nicht passieren. Also dann hat das keine Wirkung. Wir müssen das eigentlich auf einer größeren europäischen Ebene schaffen.
0: In KI-Expertenrunden sitzen meist Informatiker und Verwaltungsbeamte. Philosophinnen, Sozialwissenschaftlerinnen, Kommunikationswissenschaftlerinnen und Menschen, die sich seit Jahren mit gesellschaftlichen Folgen beschäftigen, fehlen oft. Was geht verloren, wenn diese Stimmen nicht mit am Tisch sitzen?
1: Mich ärgert sowas immer, dass diese verschiedenen, da ist dann von Expertengruppen oder Expertentreffen die Rede. Das sind aber immer, das sind Informatiker und Verwaltungsbeamte aus dem Bildungsministerium. Und ich frage, habe oft schon gedacht, sind das wirklich Experten dafür? Die sagen, was technisch ist und wie das technisch geht, aber komischerweise Philosophen, selbst Erziehungswissenschaftlerinnen oder von mir aus Kommunikationswissenschaftler oder Soziologen auch, die sich auch mit uns beschäftigen, die werden da nicht eingeladen, weil die sagen, ja, diese philosophischen Diskurse, das brauchen wir jetzt alles nicht. Aber eigentlich wäre, glaube ich, gerade das wichtig, dass man sich überlegt, wie wollen wir das in der Gesellschaft haben, welche Regeln brauchen wir da? Aber aktuell werden bei den Expertenrunden solche Leute nicht eingeladen. Das ist, ich finde das immer wieder irritierend, dass ich lese KI-Diskussionsrunde mit Experten und dann ist da einer von einer großen Softwarefirma, eine Informatikerin und auch vielleicht noch, wenn es gut läuft, ein Rechtsexperte. Und das war's. Und ich denke mal, ja, aber wo sind denn die anderen Akteure, die da auch schon lange sich darüber Gedanken gemacht haben? Eben gerade Sozialwissenschaftlerinnen, Philosophinnen, die da lange schon drüber nachgedacht haben, die kommen nicht vor.
0: Sie beschreiben eine Generation, die mit KI aufwächst, sie kritisch bewertet und kompetent damit umgeht. Haben Sie die Hoffnung, dass diese Generation, wenn sie in Berufe, Wissenschaft und Politik kommt, den Diskurs verändern wird?
1: Aber ich bin eher optimistisch oder möchte gerne optimistisch sein und hoffe, dass das natürlich dann auch, wenn diese Kompetenzen und diese auch kritischer Blick auf KI mehr in auch in zu den Studierenden und Ausbildungsstätten oder eben dann in den Berufe kommt, dass sie insgesamt der Diskurs da vielleicht kritischer wird und reflektierter wird. Denn jetzt momentan haben wir in vielen Bereichen eher eine Euphorie. Und auch die aktuelle politische Diskussion ist ja eher sehr positiv im Blick auf KI. Und dieses kritische, zumindest zurückhaltende oder einordnende, das fehlt momentan. Und da habe ich schon die Hoffnung, dass das mitkommt mit den Generationen, die eben das, oder mit der jungen Generation, die das eben von Anfang an viel genutzt haben. Wir sehen das ja ein bisschen schon bei überhaupt Computernutzung, haben wir das schon gesehen. Also die Generation, die mit Computern schon aufgewachsen ist, die haben das im Beruf nicht mehr so gestört. Die aber schon im Beruf waren, die haben gesagt, nein, ich bleibe bei meiner Schreibmaschine. Also rede ich jetzt von den 90er Jahren oder so. Und so haben wir das nochmal gesehen mit der Nutzung von Social Media, dass das erst so ganz kritisch war. Aber dann mit den neuen Generationen ist es reingekommen, dass jetzt auch Wissenschaftlerinnen auf Social Media Plattformen präsentieren. Und ich habe die Hoffnung, dass es wieder so einen ähnlichen Effekt gibt und dass es dann auch einen anderen guten, kritischen Blick darauf gibt.
0: Eine letzte persönliche Frage zum Abschluss. Wie gehen Sie persönlich mit KI um? Versuchen Sie, bestimmte Dinge bewusst zu vermeiden?
1: Ich selbst benutze es eigentlich so gut wie nie, ehrlich gesagt. Also ich benutze es immer für schnelle Übersetzungen, aber nicht von Artikeln oder so, sondern oft habe ich so E-Mails, die ich schnell übersetzen muss für englischsprachige Kollegen in unserer Universität. Und das mache ich immer so, wobei ich mich frage, warum die das nicht eigentlich selber machen, wenn sie es bekommen. Aber ich benutze es echt ganz, ganz wenig. Ich habe die meiste Erfahrung, dass ich in der Lehre, wenn ich mit Studierenden auch ausprobiere oder die haben Arbeitsaufträge, sollen das und das machen. Und da schaue ich am meisten da rein. Und das macht auch Spaß, weil ich hatte das vor kurzem eine Aufgabe, da hatten sie einen Text, den sollten sie lesen und die andere Gruppe einen anderen und dann sollten sie aber zu dem Text der anderen Gruppe ein KI-Arbeitsblatt erstellen lassen und dann schauen, was da fehlt. Und das war echt erstaunlich. Das haben wir ein bisschen ausprobiert, wo was fehlte, wo das besser war, welche KI das besser konnte. Und wir haben hier auch in der Universität eine eigene Plattform dafür und die war da ziemlich gut. Allerdings waren eh nicht erlaubt, den Textquelle anzugeben in der KI-Frage. Wenn man das gemacht hat, das habe ich dann ausprobiert, dann wurde das auch unglaublich gut und unglaublich, ja, gute Ergebnisse. Ich selbst sage denen auch immer, dass bestimmte Sachen, also gerade lange Sachen zusammenfassen, da können sie das gerne benutzen. Sie sollen nur eben die eigentliche Analyse und das eigentliche, wenn es jetzt um Inhaltsanalyse oder Filmanalyse geht oder Interviews, dann sollen sie das bitte selber machen. Aber natürlich muss man das heute nicht mehr selber transkribieren. Das geht natürlich so. Und auch wenn ich dem lange Texte habe oder so, kann ich natürlich sagen, fass mir das mal zusammen. Das kann man schon machen. Manchmal merkt man das, dass es nicht so gut läuft, aber in der Regel sage ich den Studierenden, sie sollen diese Instrumente nutzen. Das macht ja keinen Sinn, das zu ignorieren. Das muss man halt einbinden. Und wir müssen auch natürlich an der Universität und auch in unserer Branche, Medienbranche insgesamt, Umgang damit finden.
0: Professor Trütt-Schweinen benutzt KI fast nie selbst, forscht aber intensiv darüber, wie es andere tun. Vielleicht ist das ein gutes Bild, was wir als Gesellschaft gerade brauchen. Nicht blindes Vertrauen, aber auch keine Ablehnung aus Prinzip, sondern Mut, genauer hinzuschauen. McLuhan hat gesagt, das Medium ist die Botschaft. KI verändert nicht nur, was wir tun, sie verändert, wie wir denken, was wir selbst noch entscheiden und wem wir vertrauen. Die entscheidenden Fragen, wem nützt das, wer bezahlt dafür und werden uns eigentlich gefragt, die werden gerade noch viel zu selten gestellt. Vielleicht ist die wichtigste Medienkompetenz im Jahr 2026 nicht zu wissen, wie man KI benutzt, sondern zu wissen, wo man es lieber lässt. Das waren die Stimmlagen, das Infomagazin der Freien Radios in Österreich. Sie hörten ein Interview mit Sascha Trütt-Schwein, Professor für Kommunikationswissenschaft an der Universität Salzburg. Ich bedanke mich im Namen der Unerhört-Redaktion der Radiofabrik für Ihre Aufmerksamkeit. Aus dem Studio verabschiedet sich Lennart Grünhagen.
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0: book tea and coffee yeah. in their rooms because yeah. there's a communal kitchen, so they cannot cook in their rooms, but it's like, yeah. And the chef also took these water cookers from them and accused us of being water cooker smugglers.
1: Wow.
0: Wasserkocher Mafia.
2: But well, that's a classic one due to like power problems. So even in official, like that's very often this happens that the refugees use electric.
3: Electronic devices.
2: Yeah, and are not allowed to use it because the power situation is not up to it.
0: Yeah, that's what they say. What the chef told us is because of fire safety. Yeah. That they are
4: und
0: not
4: hast
0: allowed.
4: Du gesagt, dass das dein Privatbesitz ist und dass du den zurückhaben möchtest?
5: No. We should have.
6: Yeah. We brought so many water boilers. I don't know how many. There's just 4 houses, no?
5: But also because people constantly complain about the bad quality of the food and the little amount, so people really wanted to cook themselves or go down to St. André and buy food, and then the chef came and said, you aren't allowed to buy food in the city and bring it to your room.
6: Not to have food in your room. Also.
5: Exactly. Mm-hmm. And then
6: because of mice could come.
5: So there's always a good excuse on how to like cut down the quality of life there, and he finds it.
1: Aber es scheint generell ein Muster zu geben, was... Also was die Sicherheitsmängel angeht, weil, also klar, natürlich, man sollte nicht Essen in seinem Zimmer haben, aber trotzdem scheint es, dass die Sicherheit dafür verwendet wird, um eigentlich Leute zu reprimieren in deren eigentlich grundlegenden Werten. Und deswegen frage ich mich, warum es da eigentlich nicht jemanden gibt, der eigentlich genau dagegen vorgeht, der sagt, nein, das ist nicht aus Sicherheitsgründen, sondern das ist eigentlich... Eben damit die Leute dezent leben können, Gesundheit.
0: Yeah, and I think for him it's also for the owner it's also a business. This is I think
1: natürlich.
0: His motivation, and he is selling food and I think also tobacco up there for a higher price.
1: Wow.
4: Is he allowed to sell tobacco because it is there's a regulation in Austria? You're not allowed to sell everywhere.
0: There was one person up there. A person living there who tried to work a bit with this Finanzamt thing, if he's allowed to do this even. Mm. Probably he's not allowed, but also he has this weird contract with the Land Kärnten that we have no insight. And I think they...
7: Also maybe let's not take cigarettes away from the people.
5: But you say that it's
6: after 10 euros, no?
7: I think that's
6: 10 euros per package. No, yeah. 15, I thought.
5: Or 15 now, I don't know.
7: And also alcohol is...
6: Double the price.
7: Yeah,
8: but it's crazy that he's making business in a situation where they have no option to get down.
0: Yeah.
8: I mean, like... And it's illegal business.
0: Yeah, I think it's politically motivated isolation combined with person making profit.
9: Yes. Von den 250 Euro, die pro Person kriegt, kriegen die Leute 50 Euro im Monat.
0: Yeah, yeah.
1: 50 Euro?
9: 100 Kräuter da. Was?
0: I mean,
1: wow.
0: We have to...
9: Das hat mir Hanne erzählt, Oma.
0: Yeah. I mean,
2: catering.
0: Yeah.
9: Yeah.
0: Yeah. Yeah.
9: Ja,
0: I think that's the money that he officially uses for like the food and infrastructure so that he can run the place, but we don't know exactly, but we also think it's way too much for this what he does. Yeah.
5: And it's also a political problem to use this Vollversorgerunterkünfte where the people are not able to cook their self food, because when you are at home you need to be allowed to have your food and also have the option to cook your food and I don't know to make it. Mm-hmm. I don't know the English words.
4: Ich habe vor 3 Jahren 2 Männer im Zug getroffen, also auch, und es dürfte, sie haben da gesagt, diese Region sind sie her, die haben mir Fotos gezeigt vom Essen, wie schier und grindig das ausschaut, wie dünne Suppen sie bekommen, wie wenig sie zum Essen bekommen. Die haben wirklich auch Hunger, ja?
9: Ja,
4: und das ist traurig, ja? Wir haben das Zeit. Da meine Eltern in Südburgenland einen Haufen an Flüchtlinge vermietet haben, so 20 bis 30, die damit sehr viel Geld geschöpft haben bei der Flüchtlingswelle, wo die letzte war, ja, weiß ich, dass sie sehr viel Geld da abgestanden haben. Und es gibt Unterkünfte, es gibt verschiedene. Also es gibt welche, da, wo der Gastgeber, der Unterkunftgeber alles macht, alles kocht, einkauft, aber die müssen trotzdem eine gewisse Menge Taschengeld bekommen. Und dann gibt es andere Unterkünfte, wo sie mehr Geld bekommen, dann müssen sie selber einkaufen. Mhm. Meine Eltern haben so gemacht, weil sie sich nicht um alles kümmern können und eigentlich ein anderes Business machen, dass sie die haben dann ein gewisses Budget ihnen immer gegeben und sie haben es ihnen jede Woche gegeben, damit sie es nicht am Monatsanfang ausgeben und am Ende dann mehr kein Geld haben. Die haben das halt rationiert, das haben sie halt so individuell entschieden, weil das zuerst nicht funktioniert hat, einmal im Monat. Und wenn sie halt untereinander gestritten haben, sind sie halt Streitschlichten gekommen. Aber die haben selber eingekauft, aber da waren die Geschäfte 1-2 Kilometer in Fußgereichweite. Und bei der einen Geschichte in Neuderberg, da haben sie einmal in der Woche sind sie mit ihnen einkaufen gefahren. In den günstigen Supermärkte, Lidl, Benny. Und dann haben sie es wieder zurückgebracht mit den Einkaufen. Also sowas gibt es auch.
1: Mhm. Was ich auch, glaube ich, auch wichtig zu erwähnen ist, ist natürlich auch in welcher Lage, also auch geografischer Lage sie sind, weil es ist jetzt ja nicht irgendwie, dass sie in der Nähe von Wien sind oder so, sondern die sind wirklich, oder von Klagenfurt, sondern die sind wirklich in, wirklich mitten in der Pampa und deswegen glaube ich auch, man kann sich hier eigentlich nicht integrieren, wenn man unter solchen Bedingungen lebt. Also deswegen, es ist nicht möglich. Und jetzt wollte ich vielleicht noch mal kurz auf die Sache mit diesem einen Bauernhof zurück, wo ja Leute dort gearbeitet haben. Gibt es eigentlich weitere Geschichten noch irgendwie, wo sich Leute versucht haben, in den lokalen Arbeitsmarkt zu integrieren?
7: Ja, yeah. So there have been cases, as far as I'm concerned, that they were like doing some day work around here, no, getting some few euros per hour or something. I mean, even like over there, used some of the people to build a new house. No?
0: Yeah.
7: So stuff like that. But maybe, Josh, maybe you know more about it.
1: So I was wondering if you had any more of local stories where people got involved within the local, like, or at least there were attempts of people trying to get locally involved within the working market.
3: No, it's really difficult to find anyone who can. I mean, first you have to know the person and they should be willing to hire you. And that's really difficult. Some people did work in that building, with that house, but then later on a problem occurred and he stopped hiring the people for there. Also, some people like are working inside in the kitchen, and they get around 10 euros per day. I'm not sure.
1: Wow. Yeah. 10 euros per day.
3: Per day, yeah. 70 euros per week. Yeah. Yeah. So they don't consider it as work. They consider it as a volunteer work, and the social Beamter is like Betreuer already knows about it. Yeah. So
1: maybe there should, like, because clearly there is a person that knows all about that, but I don't know, can't see or doesn't want to see these. Also es gibt da ganz klar jemanden, der davon weiß, dass da das passiert, aber der das nicht melden mag.
6: But no, like it's everything in the kitchen for this little money, it's not illegal, because it's not like a regular work, it's voluntary work, like at some
1: time.
6: Like working inside the camp, like helping inside the camp, this is not illegal.
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11: Nun hört ihr als letzten Teil der Sendung eine Unterstützerin aus Wolfsberg, die regelmäßig Kleidung und andere Gegenstände zu den BewohnerInnen von Lamm 8 bringt.
1: So, nachdem es jetzt flach war, weht es jetzt wieder, geht es wieder bergauf. Und ich bin jetzt hier mit der nächsten Teilnehmerin dieser Solidaritätswanderung. Und vielleicht magst du dich mal kurz vorstellen.
12: Ja, hallo, ich bin die Brigitte. Ich bin 66 Jahre und liebe Menschen über alles, schon immer, und freue mich, wenn ich jemandem helfen darf.
1: Super, wie man so schön sagt, mit 66 Jahren, da fängt das Leben an, mit 66 Jahren, da hat man Spaß daran. Was genau an diesem Projekt machst du denn genau?
12: Also ich sammle von ganz vielen Menschen Kleidung und bringe das dann herauf nach Lamm. Und dann bin ich auch noch beim Team Tafel. die österreichische Tafel, also in Wolfsberg. Und da bleibt irrsinnig viel Lebensmittel übrig und das bringen wir auch ab und zu her.
1: Was bleibt denn da zum Beispiel so übrig?
12: Wahnsinnig viel Brot, alle möglichen Brotsorten, was es nur gibt. Und dann Milch, Joghurt, aber das ist meistens weg, wenn die Leute kommen. Und wenn, dann bleibt Brot und Süßes. Mhm. Nur so ein bisschen übrig. Okay.
1: Und wie macht ihr das dann genau organisatorisch? Also fahrt ihr dann direkt drauf oder wie läuft das dann genau ab?
12: Also ich kenne herum meistens ein, zwei Leute, wo ich die Telefonnummer habe. Die rufe ich dann an, dass sie nächsten Tag Nachmittag kommen. Die sagt dann Bescheid. Dann fahre ich rauf und dann warten sie schon auf mich. Mhm.
1: Ja. Und dann helfen die dann bei der Verteilung oder wie?
12: Ja, dann gibt man alles aus dem Auto raus und dann schaut jeder, was er brauchen kann.
1: Was macht denn dir denn genau besonders an dieser Arbeit Spaß? Warum genau diese Tätigkeit?
12: Weil ich, wie ich das erste Mal zur Tafel gekommen bin, war ich entsetzt, was da jeden Tag weggeschmissen wird. Und da habe ich gedacht, es gibt so viele Menschen, die nichts haben und das muss man doch irgendwie weitergeben können. Und auch von der Kleidung und allen. Und so, ja, das durch meinen Sohn, bin ich nach Lamm gekommen, durch den Luca. Und da bin ich ihm richtig dankbar, weil da kann ich viel tun. Mhm.
1: Ja. Und als letzte Frage, wie können sich Leute einbringen in eure Arbeit am besten?
12: Ja, indem sie auch schauen, was in ihrer Umgebung übrig bleibt. Und Gewand und Schuhe. Und dann kann man herfahren und das da abgeben.
1: Okay, super. Danke dir für deine Zeit und wir marschieren jetzt weiter durch die Natur.
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0: Das waren Stimmen von der Solidaritätswanderung zu Lamm 8 am 13. Juni 2026. Am selben Tag fand auch eine Wanderung nach Bügelkopf in Tirol statt. Zwei Lager, deren Abgelegenheit für die BewohnerInnen vor allem eines bedeutet: Isolation. Zu hören waren eine Teilnehmerin der Wanderung, eine Mitorganisatorin und eine solidarische Person der Initiative Lamm 8 Schließen, ein ehemaliger Bewohner von Lamm 8 sowie eine Unterstützerin aus Wolfsberg. Die Initiative Lamm 8 Schließen fordert, wie der Name schon sagt, die Schließung solcher Lager und menschenwürdige Alternativen. Mehr Informationen dazu findet ihr in den Shownotes der heutigen Von unten im Gesprächssendung oder ihr findet die Initiativen Bügelkopf schließen und Lamm 8 schließen auch auf Instagram. Damit kommen wir zum Ende dieser Ausgabe von unten im Gespräch. Von unten hört ihr diese Woche wie gewohnt am Mittwoch mit dem Nachrichtenmagazin und einer Sondersendung zu den Gemeinderatswahlen in Graz. Aus dem Studio verabschiedet sich Tamara. Bleibt solidarisch und wir hören uns.
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0: Hallo, ihr hört Smart Radio. Am Mikrofon wieder die Karin. Wir führen euch eine Stunde lang durch aktuelle Vereinsnachrichten von Sustainable Mountain Art Association Tirol, also kurz Smart Radio. Ihr hört uns auf Freirad. Freirad, der freie Radiosender Innsbruck, die beste Gelegenheit, sich auszutauschen und neue News zu senden. Ihr könnt uns hören über diverse Kanäle, wie gerade schon die Einmoderation von Freirad selber das digitale Band gesagt hat. Aber ich werde das auch während der Sendung immer wieder kurz aufgreifen. Ihr hört jetzt Smart Radio. Smart ist deine alpine Kunstvermittlung. Wir sind ein Verein, der sich gegründet hat, um alpine oder performative Erforschungen, künstlerische Erforschungen des alpinen Raumes zu machen. Wir werden einzelne Veranstaltungsformate immer wieder entwickeln. Der Verein ist ganz jung und wir werden jetzt am 13. und 14. September unsere erste performative Wanderung von Galtür, vom Alpinarium in Galtür nach der Jamtalhütte machen. Wir werden drei künstlerische Positionen mithaben. Einerseits die Osttiroler Künstlerin Rosemarie Lukasser, die schon im Big Blue Button im digitalen Raum auf uns live wartet, mit der wir gleich dann ein Interview machen können. Wir werden dann noch eine Performance von der Maria Peters haben. Die Maria Peters war auch schon in der Sendung, die hat dort 2013 die Schneeschmelze unterhalb der Jamtalhütte verbracht. Sie wird an den Ort wieder zurückkehren und selber im Alpinarium, wo die Ergebnisse dieses Aufenthalts im Jahr 2013 ausgestellt sind, auch noch einmal performen. Und wir haben die da Tänzerin, Tanzkünstlerin, Tanzperformerin Eva Müller gewinnen können. Die wird improvisiert am Berg auch noch eine Performance, eine Tanzperformance machen. Heute in der Radiosendung von Smart Radio werden wir Rosemarie Lukasser gleich in den Äther einladen. Und wir werden danach, werde ich noch ein bisschen berichten, was so der Verein noch vorhat, weil wir nämlich am 4. September gleich den Saisonstart hinlegen mit einem Basislager. In Innsbruck nämlich alle Performances werden dokumentiert in unserem Basislager. Wir werden dort einerseits Geschichten um und über den Berg und Performances und Kunst am Berg erzählen. Und im weiteren Verlauf werden wir noch ein Interview einspielen von der jetzt habe ich einen Radiohänger von der Lindsay Nicholson. Sie ist Atmosphärenwissenschaftlerin und Künstlerin an der Universität Innsbruck. Sie habe ich getroffen während eines Symposiums, wo Smart auch eingeladen war, des Alpenvereins auf der Austria-Hütte am 11. Juli. Und wenn sich dann noch die Zeit ausgeht, werden wir auch noch ein Interview hören können mit Christiane Lenz von der La Strada Festival, das gerade am 2. August zu Ende gegangen ist. Es ist ein Steiermärker Festival, das sich auch mit urbaner Straßen- und Interaktionskunst beschäftigt, aber selber auch ein engagiertes Projekt unmittelbar in den Hohen Tauern macht. Leider ausgerechnet am gleichen Wochenende, auch vom 13. bis 14. September. Aber wir werden auf jeden Fall noch einmal das Interview auch anhören können. Das haben wir auch vorproduziert. So, ihr hört Smart Radio, am Mikrofon die Karin. Wir sind eure alpine Kunstvermittlung. Wir holen einmal eine, die liebe. Wir holen in den Radioraum die Rosemarie Lukasser. Ich hoffe, die Rosemarie hört mich jetzt.
1: Ja, hallo Karin. Hör dich
0: Großartig,
1: sehr gut.
0: großartig. Ich begrüße dich in unserer Radiosendung.
1: Danke für die Einladung.
0: Danke, dass es so gut geht. Für unsere Radiohörerinnen ist es immer spannend, wenn ich sagen darf, wo unsere Gäste gerade zugeschaltet sind. Wo bist du gerade in Oberösterreich? Ich selber habe es gerade vergessen.
1: Ja, ich bin gerade im Salzkammergut, im inneren Salzkammergut, in St. Wolfgang und in der Sommerfrische, was bedeutet, es regnet sehr viel.
0: Ja, ich glaube, das hat uns alle sehr stark erwischt, dass der ganze Juli mehr oder weniger sehr, sehr kalt, kalt, kalt war. Umso mehr drücken wir uns die Daumen, dass am 14., 13., 14. September uns der Wettergott gnädig ist, damit wir, wo beginnt Berg, mit unserer Veranstaltung auch ein tolles Wetter haben. Die Performance von Rosemarie Lukasser ist zum Glück Indoor, also wir werden auch ausweichen. Für den Fall, dass es überhaupt schlecht ist, werden wir das Performance-Wochenende trotzdem in der Jammtalhütte veranstalten können, weil es eine der größten Hütten selber hier im Tiroler Alpenraum ist. Aber deine ist von vornherein in der Hütte beziehungsweise auch mit dem Außenraum geplant. Bevor wir einsteigen in dein Performance-Projekt, das du dann am Samstagabend, den 13. vor Ort in der Hütte praktisch uns einlädst, dass wir mithören dürfen. Da möchte ich nur kurz einleitend sagen, deine Arbeit ist sehr besonders, weil man kennt dich hauptsächlich im skulpturalen Bereich. Du beschäftigst dich mit der digitalen Vernetzung des Menschen, indem du sehr berührende Porträts schaffst aus Ton, aus diesem lebensgroße Menschen, die fast entrückt, ohne Kleidung und ohne sonstige Identitätsmerkmale, aber nur diese Menschen, die fast wie Knochen ausschauen, aber immer mit ihren digitalen Devices am Weg sind und mit denen praktisch als Mensch identifiziert werden. Dass das zuletzt auch zur Fastenzeit des Bischofs Hermann Klettler gemacht und auch dort Skulpturen ausgestellt. Du hast aber auch eine Monstranz entwickelt, deren Ausschnitt eines Handy Ausschnitts ist, um an die Orte zu gehen, wo viel fotografiert wird, um diese Monstranz dort auch in Einsatz zu oder aufzuladen, eigentlich eher zu sprechen. Und in dem Kirchenraum hast du auch die Performance Bergfee aufgeführt. Bergfee, da werde ich dich gleich befragen, warum die Bergfee Bergfee heißt und warum es dann für mich so spannend war, diese Performance auch auf die Jammtalhütte zu holen. Rosemarie, wie hat dein Experiment Zither, so nennst du es auch, begonnen? Du hast, glaube ich, angefangen auf Basis deiner Kindheit, weil du als Osttiroler Künstlerin früh schon als Kind Zither gelernt hast. Aber was hat dich stimuliert, dieses Projekt Experiment Zither zu beginnen?
1: Ja, eben von der Kindheit her haben wir sehr viel zu Hause Volksmusik gemacht. Ich habe von klein auf immer mit meiner Mama gesungen. Meine Eltern haben auch gemeinsam Musik gemacht, auch gemeinsam gesungen. Das waren die Lukas hat zwei gesungen, haben die geheißen. Und die Zither, die habe ich gelernt und wir haben das in der Hausmusik gespielt. Und dann habe ich viele Jahre überhaupt nicht gespielt. Und dann habe ich Zither geschenkt gekriegt. Und dann habe ich mir gedacht, ja, was mache ich jetzt damit? Jetzt habe ich das schöne Instrument. Und wie kann ich mir das selber aneignen, dass ich selber damit was anfangen kann? Genau, und so habe ich das eigentlich dann für mich festgelegt, dass das eigentlich, dass ich Musik für mich selber brauche, für meine Seele, für mich. Und ja, haben dann während dem Studium angefangen, auch mit Studienkollegen gemeinsam zu musizieren. Eine Zeit lang haben wir eine Band gehabt, das war die Zitterpartie mit Doppel-D geschrieben. Da haben wir einen Auftritt im U4 mal gehabt. Aber es haben sich dann die Wege wieder auseinanderentwickelt und mir geblieben ist die Zither und meine Stimme. Und ja, und so habe ich begonnen, für mich da ein eigenes Konzept zu entwickeln, wo ich das zusammenbringe. Das Spielen, das Singen, der Live-Moment, der so ganz anders ist wie meine bildhauerische Arbeit, die sehr viel in der Vorbereitung ist und Rauminszenierung ist. Und demgegenüber steht dann eigentlich so eine Face-to-Face-Kommunikation, die eigentlich wichtig ist, wo man dann den Raum, die Objekte im Raum, die Stimmung live erlebt. Weil ich glaube, dass so Räume, so Begegnungsräume, die Ausstellungsräume sein können, dass das eigentlich sehr wichtige Begegnungsräume sein können, wo sich sehr viel öffnet.
0: Jetzt wird der Begegnungsraum ja der Bergraum sein, aber auch der Schutzraum oben am Berg. Vielleicht auch eine sehr stimmige Überschneidung, weil wir natürlich vom Ausstellungsraum einerseits den White Cube im Auge haben, aber auch den geschützten Kunstraum. Wir verwandeln quasi diesen Außen- und Innenraum, den Außenberg und den Schutzraum quasi zu deiner performativen Ausstellungs- oder bei deiner performativen Fläche. Die Performance heißt Bergfee, aber sie heißt nicht Bergfee, weil du jetzt am Berg mit uns dieses Projekt machst, sondern du hast mich darauf hingewiesen, dass sie wegen einem kleinen Detail Bergfee heißt.
1: Genau. Also mit dem Singen und Musizieren und eben Zither. Irgendwann habe ich dann ja die Zithersaiten wieder neu aufgespannt und dann ist da die Verpackung gelegen und Bergfee ist eigentlich der Name von die Zithersaiten. Und außerdem habe ich das für mich so angenommen, dass das eigentlich recht stimmig ist, das passt für mich. Und dann habe ich irgendwann mal im Radio gehört, dass es eine Sage gibt von der Bergfee, die wohl scheinbar in den Kärntner Bergen unterwegs war und sehr schön mit der Zither gespielt hat und auch zwei- und dreistimmig, was ja möglich ist, wenn man singt und die Begleitsaiten hat und die Melodiesaiten hat. Und dass das wohl sehr faszinierend gewesen ist, so eine Gestalt. Und das war dann eigentlich auch, hat sich das recht schön zusammengefügt, so der Name der Zithersaiten und so eine Sage.
0: Aber ich habe den Eindruck, du verwandelst dich auch zu dieser Gestalt, zu dieser Gestalt aus der Sage, weil du nimmst ein besonderes Kostüm mit. Du wirst dieses Kostüm oder diese Kleidung, die du dann trägst, auch in die Performance mit einbinden. Du hast deine Stirnlampe wie beim Bergsteigen oder beim Wandern oder beim Rodeln gehen auch immer eine Stirnlampe oder selber in der Hütte ist eine Stirnlampe für nachts austreten. Ganz, ganz wichtiges Accessoire. Also, aber du hast ein besonderes Kostüm an. Wie kam es zu diesem Kostüm?
1: Ja, also ich würde es nicht Kostüm nennen, sondern Gewand. Es ist, das habe ich auch wiederum geschenkt gekriegt. Es ist bayerisches Gewand, sagt man in Osttirol. Das ist das bäuerliche Festtagsgewand, das verheiratete Frauen zum Beispiel anziehen am Fronleichnamstag, wenn sie eine Figur mitnehmen zur Prozession. Das ist ganz in Schwarz gehalten, sehr aufwendig bestickt. Es ist eben eine Tracht. Meistens wird es getragen mit einem hellen Seidenschurz. Das gibt es aber auch je nach Anlass gibt es verschiedene Seidenschürze, entweder helle Farben oder auch bei Begräbnissen gedeckte Farben. Es ist ganz schwarz, es ist das mit dem gewohnt hat, meine Mama geheiratet. Und der Hut, es ist ein aufwendig bestickter Bänderhut, der atypisch ist fürs Iseltal, da wo ich aufgewachsen bin. Und das ist der Hut, den meine Oma gehabt hat. Und das Paar, das habe ich eben ja, geschenkt bekommen. Ich trage das allerdings selber, habe es für mich, also es ist das gewohnt an mir angepasst. Und ich habe es aber für mich selber auch weiterentwickelt, indem ich den Schurz weglasse und stattdessen einen dicken Lederriemen, Ledergürtel trage und einen bunten Unterrock. Wenn ich eben eine Aktion mache, wenn ich mit meiner Monstranz oder eben mit dem Schaugefäß, so nenne ich es eher, unterwegs bin, dann habe ich eben einen pinken Unterrock. Und wenn ich Live-Performance mache, dann ist es dann eher der schwarze Glitzerrock, den ich da auch dann anhabe. Also es ist eine traditionelle Tracht, die ich aber für mich selber weiterentwickelt habe.
0: Jetzt wirst du für uns aus der Nacht quasi vom Berge herabsteigen. Wir werden dann in der Stube der Jamtalhütte sitzen und dann schon gespannt nach draußen schauen, wie es dann vom Bergweg, runter auf uns, auf die Hütte zulaufen. Da wirst du schon die Stirnlampe anhaben. Wir werden dich in deinem schwarzen Gewand schon erkennen und wirst dann in die Stube eintreten und am vorbereiteten Platz mit der Zither spielen. Auch in der Kirche, wo ich deine Performance zuerst gesehen habe, hattest du auch diese Stirnlampe mit dabei. Welche Bedeutung hat dieses Licht für dich?
1: Ja, die Stirnlampe, also es ist so mit den Sachen, die ich da so anhabe an mir trage, das sind eigentlich auch immer so Weiterentwicklungen. Das Ganze hat begonnen, wie 2010 eingeladen war, bin eine Artist in Residence von der Galerie Grinzinger in Ungarn zu machen. Da bin ich 8 Tage lang zu Fuß von Wien eben in den Ort Bethany Haifa gegangen und eine langsame Annäherung war das an den Ort. Und wie ich dann dort vor Ort war, habe ich eben so Kamera Obscura Bilder gemacht von der Landschaft, wo ich sehr viel gestanden bin. Und dann habe ich eben immer wieder die Winterreise gehört vom Schubert. Und dann habe ich vor dem Haus, eigentlich im Dunkeln, habe ich das erste Mal für mich den Leiermann gespielt. Und weil es da so dunkel war, habe ich einfach die Stirnlampe gebraucht. Und seitdem ist es eigentlich Teil meines Gewandes, dass ich da so weitertrage.
0: Verstehe. Wir können uns jetzt sehr gut vorstellen, wie du praktisch auf die Hütte zugehst, aber mit Schubert hast du auch schon ein Stichwort gegeben zur Musik. Wenn man das Projekt nachliest auf deiner Webseite, wird der musikalische Spannungsbogen von Schubert bis Tonsteine Scherben. Ich bin auch ein großer Rio Reiser Fan. Musikalisch ist deine Bandbreite sehr, sehr groß. Oder auf welche Musikstücke konzentrierst du dich? Oder du wirst auch 2 Stücke für diesen Anlass selber noch einmal schreiben. Wie ist da der musikalische Prozess, den du dann für diese Performances beginnst?
1: Also Texte suche ich mir immer aus, die mich selber berühren, die mir selber was geben. Und es geht da sehr viel übers Hören. Also ich habe meine Eltern, also meine Mama zum Beispiel, die spielt Gitarre und singt und hat aber nie Noten gelernt. Sie hat aber immer Lieder vom Radio runtergehört und die mir dann vorgesungen und sehr viel übers Hören. Dann haben wir eben gemeinsam zweistimmig gesungen. Und das ist auch was, was ich nach wie vor so mache, wenn mich was begeistert, dass ich das anhöre und intensiv anhöre und mir nachher denke, wie könnte ich denn das selber probieren? Und eigentlich ist es dann sehr langsamer Prozess mit viel Anhören, mit viel Ausprobieren und Stücke eben, oft sind es Volksmusikstücke, die ich schon eben von klein auf kenne, aber dann für mich selber aneigne und weitertrage. Oder eben auch manche Schubert-Lieder, die mich einfach berühren, da wo ich mir denke, das ja, möchte probieren, wie kann ich das selber, ja, spielen oder singen. Und was bei der Zither halt auch eben so schön ist, gerade wenn ich jetzt an den Leiermann denke, dass das so ein Stück ist, das so im Gehen ist. Und eigentlich kann man eine Zither im Gegensatz zu einem Klavier kann man überall mitnehmen, gleich wie das gewohnt. Das war bei meinem ersten Artist in Residence so, dass das Sachen sind, die ich mitnehmen kann, die ich bei mir tragen kann. Das ist anders wie mein Atelier, wo ich sehr viel Werkzeug und Raum und Platz brauche. So ist das andere so, ja, das ist so beweglich, das kann man mitnehmen und immer wieder neu inszenieren. Schauen, was vor Ort ist, was man einbauen kann ja, vielleicht ist es dann schon auch ein Environment, also so ein ganzheitliches Raumgefühl. Und die Lieder, ja, wie gesagt, es sind Volksmusik oder Schubert-Lieder oder, ja, die mich selber berühren, weil es bis hier so ein Lied kann, dauert es lang und die Texte, die gehen dann auch noch sozusagen. Und die entwickelt es für mich dann selber weiter. Und für die Jammtalhütte habe ich mir eben vorgenommen, dass ich ein Volksmusiklied singe, das über den Abend geht, leg sich der Tag zur Ruhe, schaue den Sternlein zu. So, und eben vielleicht dann auch noch mit dem Jodler auf der Hütte, wo man dann von der Berglandschaft, eben wie du schon so schön gesagt hast, in den geschützten Raum kommt, das Heimelige, das wo ankommen, auch der Aufstieg, den man dann errichtet hat und ankommt und einmal sitzt und auf sich wirken lässt.
0: Wir werden dann schon Essen gefasst haben oder zu Abend gegessen haben. Wir werden dann schon einen guten Wein oder ein Bier oder einen Saft auf dem Tisch stehen haben. Und dann freuen wir uns sehr stark auf deine Performance. Du hast es auch gerade so schön gesagt, du kommst vom Berg in den Schutzraum der Hütte. Und du bist da mit den Bergen aufgewachsen. Das spürt man auch, wenn du jetzt davon erzählst. Und deswegen bin ich dir so dankbar und ich freue mich so stark, dass wir diese besondere Überschneidung zwischen Volkskultur, Heimatraum und Schutzraum und auch Bergraum, denn dass wir das so als Lebensgefühl definieren können, weil für mich ist Bergraum auch ein Heimatraum, der genau immer wieder sehr schwierig zu besetzen ist durch dieses schwierig besetzte Wort Heimat. Aber ich will einen sehr positiv besetzten Heimatbegriff, weil die Berge sind auch meine Heimat und ich empfinde sie als solches und möchte auch nicht missverstanden werden, nur weil ich Heimat als positiv werte, in eine falsche Interpretation gesetzt zu werden. Und deswegen bin ich dir so dankbar, dass du diesen Heimatbegriff auch für uns in der Kunst und für uns im Erleben so lebendig machst.
1: Das freut mich. Es ist auch noch so, dass ich auch noch einen Text von der Wiener Gruppe zitieren werde oder ein Gedicht vortragen von Oswald Wiener und Konrad Bayer, weil ich finde, dass es sehr wichtig ist, dass auch dieses Feuer weitergetragen wird.
0: Sehr gut.
1: Das macht, ja.
0: Sehr gut. Die Wiener Gruppe kann man vielleicht so zusammenfassen. Das war, die hat sich gebildet in der, praktisch unmittelbar in der Nachkriegszeit. Na, jetzt musst du mir helfen. Die unmittelbar in der Nachkriegszeit, um praktisch einen Neubeginn der Kunstszene. Und dann gab's den Strohkoffer, das war ein Lokal, wo die sich immer getroffen haben. Und da das ist so die Substanz der österreichischen Nachkriegskunst, um einen eigenen Kunstbegriff daraus stilisiert zu finden. Ich finde es sehr schön, dass du aus dieser Zeit noch zitierst.
1: Ja, also das ist mir auch sehr wichtig, dass das, ja, es kommt immer darauf an, in welchem Kontext man welche Lieder singt. Und wie man, und ja, es nur weil ich jetzt trock und zitter, es kommt immer aufs Umfeld an, auf den Kontext an und auf die Lieder an, die man singt, glaube ich. Oder die ich singe, mir ist das wichtig.
0: Sehr gut.
1: Genau, dass das recht offen ist. Ja.
0: Da freue ich mich sehr. Vielleicht zum Abschluss noch. Wir haben ja unser Jahresthema, heißt Wo beginnt Berg? Da wo wir ein Ausrufezeichen setzen, gleichzeitig soll es ein Fragezeichen sein. Wo beginnt für dich der Berg, wenn du jetzt so über deine Performance noch denkst oder über dein Aufwachsen? Was würdest du jetzt als Abschlussantwort noch unseren Hörerinnen von Smart Radio praktisch antworten?
1: Ja, der Berg beginnt wahrscheinlich mit dem ersten Schritt, wo ich mich am Weg mache dorthin. Nur noch dem, wo ich einen Schritt nach den anderen dann setze. Aber mit dem ersten Schritt zu Hause, vor der Tür weg.
0: Das ist ein wunderschönes Schlusswort. Wo beginnt Berg? Ich hoffe, dass wir unsere Hörer und Hörerinnen vielleicht schon eine kleine Begeisterung gegeben haben, um den ersten Schritt schon vorzubereiten, um am 13. und 14. September mit uns auf die Amtalhütte. Jeder, der bitte mitkommen will, der schreibt mir am besten eine E-Mail, karin@smart mit smaat.art. Mit ART, karin@smart.art, schickt mir einfach eine E-Mail, meldet euch, reserviert euch ein Zimmer auf der Jamtalhütte, sagt dazu, ihr kommt von Smart, damit wir schon vorher wissen, wie viele Leute da sind. Meldet bei uns, schreibt uns auf Instagram, ihr wisst uns überall. Liebe Rosmarie, vielen, vielen Dank, dass du dir die Zeit genommen hast. Die 20 Minuten, die wir geplant haben, sind wahnsinnig schnell vorbeigegangen. Du hast uns irre spannend erzählt, was uns erwartet und woraus du dein künstlerisches Projekt entwickelt hast. Nach Ungarn bist du selber gewandert, die 8 Tage. Nach Galdür wirst du anreisen. Du wirst auch Tage schon vor Ort die Hütte, die Energie aufnehmen. Da freue ich mich auch besonders. Ja, dann darf ich mich von dir verabschieden.
1: Danke, Karin. Ich freue mich auch schon, wenn wir uns dann sehen.
0: Sehr gut, sehr gut. Und darf ich mich von dir verabschieden. Ich werde meine Hörerinnen jetzt gleich mitnehmen zu einem Musikstück, aber mache jetzt die offizielle Verabschiedung, die ich eh schon gemacht habe, aber es ist oft so short, wenn man die Leute nicht wirklich sieht, aber trotzdem ihnen dankbar ist, dass man sie so gut hört und dass sie von weit her praktisch in die Radiosendung kommen können. Dir noch einmal ein ganz dickes Dankeschön. Dankeschön, Rosmarie.
1: Ja, danke.
0: Bitte.
1: Ciao, oder?
0: Ciao. So, meine lieben Gäste, ich werde einfach den Brian Eno einfach noch einmal weiterspielen. Ihr hört immer noch Smart Radio. Am Mikrofon ist die Karin vom Sustainable Mountain Art Association Tirol. Wir werden gleich noch einmal ein Interview hören, das ich geführt habe mit der Lindsay Nicholson. Jetzt hören wir noch einmal geschwind eine, noch einmal ein bisschen an Brian Eno.

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Am Mikrofon ist die Karin vom Verein Sustainable Mountain Art Association Tirol. Wir sind eure alpine Kunstvermittlung. Wir bereiten jetzt schon vor die nächste Ausstellung, beziehungsweise wir machen ein Basecamp. Wir eröffnen unser Basecamp im Greif für die Insel Pavillon vorm Landestheater am Donnerstag, den 4. September. Da freuen wir uns schon riesig drauf, weil wir werden da schon die Projekte vorstellen, die wir mit dem Verein machen werden auf der Jammtalhütte. Wir werden andererseits auch auf die Nordkette schauen, weil unmittelbar die Nordkette in Blickweite ist vom Kubus. Und wir werden Projekte aus dem Archiv dokumentieren, die dort schon zu sehen waren. Das wird eigentlich auch sehr spannend. Ein wichtiger Kurator der damaligen Zeit aus den 90er Jahren, der Johannes Atzinger, hat dort schon 89 mit dem Thomas Feuerstein ein Projekt gemacht. Er hat dann 92 mit der Marie-Luise Angerer, Entschuldigung, Marie-Luise Angerer war meine Professorin auf der Salzburger Universität, die ich auch sehr geschätzt habe. Aber mit der Marie-Luise Meyer, sie hat die Klangspuren-Geschäftsführung geleitet, sie war Leiterin des Kulturamts, aber sie hat auch damals für den Hafen gearbeitet oder hat dann praktisch 1991, 91 und 93 die Kunststraße Innsbruck entwickelt, wo unter anderem 92 die Seilbahn direkt hinaufgegangen ist auf die Nordkette. Wir werden uns dieses Projekt auch anschauen und überhaupt die Projekte noch einmal zusammenfassen, wie wir unseren Verein mit dem Jahresthema Wo beginnt Berg einfach präsentieren werden. Selber starten wir dann natürlich auch am 20. September auf die Nordkette. Wir werden den ein Wiener Künstler, der, wir werden dann eine Performance noch machen, über die ich dann noch mal genauer sprechen werde. Wir sind da noch am Feinjustieren. Deswegen möchte ich nur ankündigen, dass wir am 20. September unbedingt auch bei uns vorbeischauen sollten, weil wir da am Abend auch einen Jammtalhüttenabend machen, um auch dann schon die ersten Videomaterialproben von den Performances mitzunehmen, um da mal so einen groben Rohschnitt zu haben. Und dann auch für alle die, die nicht mitkommen haben können, am Basecamp draußen in Innsbruck quasi, unser Basislager, dort die Performances auch sehen und anschauen können. Die Zeit rennt dahin. Ihr hört es immer noch Smart Radio auf Freirad, dem freien Radio Innsbruck. Smart Radio ist eure alpine Kunstvermittlung. Wir werden jetzt noch einmal ein Interview hören. Wir werden Expertinnen ins Radioformat holen, die so über ihre eigene Arbeit erzählen, auch die Schnittstelle zwischen Berg, Wissenschaft und Kunst sehr stark in ihrem Vermittlungsformat haben. Hier bin ich sehr dankbar, dass ich Lindsay Nicholson, Atmosphärenwissenschaftlerin von der Innsbrucker Uni Innsbruck, hat auch einen alpin-urbanen Schwerpunkt, viele Forschungsschwerpunkte auch in diesem Format, gerade auch zum Thema der schmelzenden Gletscher, das uns auch alle sehr stark beschäftigt und betrifft.
Und sie hat nicht nur ein wissenschaftliches Interesse an den Bergen entwickelt, sondern auch ein künstlerisches Interesse. Sie hat sich dann über die wissenschaftliche Spezialisierung auch ein Ventil der künstlerischen Praxis gesucht und auch eine Ausbildung in Wien an der Angewandten begonnen und abgeschlossen und da auch praktisch Blickmuster, Forschungsfelder, Räume auch fusionieren lassen und geöffnet hat. Sie hat auch Girls on Ice für Österreich betreut, wo praktisch in einem Sommer im August also eine Woche lang Mädchen beim Gletscher campieren dürfen, forschen dürfen, arbeiten dürfen. Und ich habe in Lindsay am 11. Juli auf der Austria-Hütte in der Ramsau in Salzburger Land getroffen und durfte sie dazu befragen. Wir waren alle eingeladen, um über unsere Erfahrungen zu sprechen zum Thema

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2: Hallo und herzlich willkommen zur heutigen Ausgabe des Kulturton ohne konkrete Magazins. Heute gibt es einen Beitrag zum Gedenktag für verstorbene DrogengebraucherInnen, der am 21. Juli stattfinden wird. Und danach widmen wir uns den ethischen Aspekten der Keimbahn-Gentherapie beim Menschen. Dazu gibt es ein Live-Gespräch mit dem Experten Nicolas Hummel. Am Mikrofon begrüßt euch Andreas Ritsch. Am 21. Juli findet der Gedenktag für verstorbene DrogengebraucherInnen statt. Dominik Ziegler ist seit 13 Jahren Sozialarbeiter in der Caritas Mäntelvilla, einer niederschwelligen Anlaufstelle für suchtkranke Menschen in Innsbruck. Seit 3 Jahren ist er gemeinsam mit einem Kollegen im Leitungsteam der Villa tätig. Im Gespräch mit Ava Minatti berichtet Dominik Ziegler, wie der Drogenarbeitskreis Tirol den Gedenktag vorbereitet und warum dieser Tag so wichtig ist.
3: Ich bin heute hier als Vertreter vom Drogenarbeitskreis Tirol. Der Drogenarbeitskreis Tirol ist ein Zusammenschluss von verschiedensten Einrichtungen, die in der Drogenarbeit, in der Suchthilfe in Tirol ihr Angebot haben. Das geht los von Einrichtungen, wo Menschen wohnen können, Kliniken, wo Menschen einen Entzug machen, ambulante Therapien, Beratungseinrichtungen. Der Sinn oder der Hintergrund dieses Arbeitskreises ist, dass einfach ein regelmäßiger Austausch stattfindet, nämlich einmal im Monat, wo sich VertreterInnen dieser Einrichtungen treffen, um Neuigkeiten zu besprechen, die die Praxis, den Alltag betreffen und sich da auszutauschen und auch natürlich ein Sprachrohr zu sein. Der 21. Juli ist der internationale Gedenktag für verstorbene DrogengebraucherInnen und wir werden wieder wie die letzten Jahre dort eine Aktion starten. Genau, und das ist der Hintergrund jetzt von diesem Gespräch.
4: Woher kommt diese Idee, einen Gedenktag zu gestalten?
3: Die Idee kommt aus Deutschland. Die ist Mitte der 90er Jahre entstanden, wo ein sehr junger Drogenkonsument an einer Überdosis verstorben ist und seine Mutter hat dann so eine Initiative gegründet, dass Menschen, die zum Beispiel an einer Überdosierung sterben oder an anderen Folgen von Drogenkonsum, dass die nicht unsichtbar sterben, dass man da hinschaut und hat da diese Idee gegründet und in den Folgejahren. Denn die erste Veranstaltung in diese Richtung, wenn ich jetzt richtig informiert bin, war dann 1997 oder 98 in Deutschland. Und dort ist mittlerweile so, dass es in vielen verschiedenen Städten zu diesem Anlass verschiedenste Gedenkveranstaltungen gibt. Und auch in Österreich in den letzten Jahren ist da einiges passiert und gibt es immer wieder in verschiedenen Städten bereits Aktionen.
4: Wie schaut's bei uns aus? Seit wann wird dieser Tag in Tirol oder vielleicht in Innsbruck gestaltet?
3: Es ist so, dass man das ein bisschen differenziert betrachten muss. Es gibt Einrichtungen, die haben schon über die letzten Jahre immer wieder an diesem Tag einfach einrichtungsspezifisch Veranstaltungen gemacht. Das ist von kleinen Ritualen bis hin zu Grillfeiern, wo es einfach einen Raum gibt, wo sich Menschen von ihren Angehörigen, Freunde, Freundinnen, die verstorben sind, im Laufe des Jahres verabschieden können oder ein Ritual einhalten können. Und vor ein paar Jahren, ich glaube, es war so von 4 Jahren her, ist ja ein junges Mädchen im Oberland, Tirol Oberland, gestorben. Dort hat es kurzzeitig die Initiative gegeben, Drogentod ist kein Schicksal, wo es dann auch einfach medial aufgegriffen worden ist und dieses Thema hingewiesen worden ist. Und der Drogenarbeitskreis Tirol hat dann das übernommen und veranstaltet seit 3 Jahren einmal am Kaiserschützenplatz in Wilten und jetzt die letzten 2 Jahre im Walterpark zu diesem Tag eine Veranstaltung, die eine Mischung darstellt, würde ich mal so sagen, aus einem Ort und Raum zum Trauern, einem Ritual mit Redebeiträgen, mit Zeichnungen, einfach einer Skulptur, die dann stehen bleibt, um daran zu gedenken und auch dann mit Wortmeldungen oder Presseaussendungen und Forderungen seitens des Drogenarbeitskreises Tirol, was man verbessern könnte. Und das sind dann sonst auch diese, würde ich mal so bezeichnen, die 3 wichtigen Säulen, die den Gedenktag begleiten. Einmal soll es einfach einen Raum für trauernde Angehörige darstellen. um ihren verstorbenen Bekannten zu gedenken. Das zweite ist, dass einfach eine Entstigmatisierung von Menschen, die Drogen konsumieren, stattfindet, weil es immer noch so ist, dass in unserer Gesellschaft Menschen sehr stark unter dieser Stigmatisierung leiden. Und das dritte ist einfach, dass Einrichtungen darauf hinweisen oder Ideen auch vortragen, wie man und an was für Stellschrauben man drehen könnte, um eventuell das Angebot für diese Menschen zu verbessern.
4: Das heißt, ihr seid auch wieder in der Vorbereitung für eine Gedenkveranstaltung mit genau diesen Beiträgen, die du jetzt angesprochen hast, zu machen.
3: Ganz genau. Also die letzten Jahre war es immer so um 16 Uhr. Die Planung ist gerade dran, ist gerade am Laufen. Das machen wir im Drogenarbeitskreis. Es wird aber sicher wieder so ein paar Tage vorher in der Zeitung eine Annonce geben. Wir haben es bis jetzt immer so gestaltet wie eine Art Traueranzeige, wo aber dann auch ein Hinweis vermerkt ist, wann und wo diese Veranstaltung stattfinden wird. Genau, aber was schon sicher gesagt werden kann, ist wieder, dass es im Walter Park und circa um 16 Uhr stattfinden wird. Und es sind alle Menschen willkommen, also es sind Menschen willkommen, die in Einrichtungen arbeiten, es sind Menschen willkommen, die jemand verloren haben in der letzten Zeit, die da einfach teilnehmen oder sich auch solidarisieren wollen. Natürlich auch Menschen, die vielleicht selber mal mit Drogen zu tun hatten oder Konsumentinnen, die einfach da ihren Bekannten auch gedenken wollen. Es soll grundsätzlich eine sehr offene und eine sehr freie Veranstaltung sein, ohne strikten Ablauf und auch einfach so ein stilles Gedenken im Vordergrund.
4: Und warum braucht's denn überhaupt diese öffentliche Aufmerksamkeit? Warum braucht's Bewusstsein für diese Thematik?
3: Das Ziel vom Drogenarbeitskreis Tirol ist immer so, dass man irgendwie eine gute Mischung findet, dass schon auch diese Trauer und diese Möglichkeit, einen Raum zu haben, sich zu verabschieden oder an Menschen zu gedenken, das soll im Vordergrund stehen. Gleichzeitig ist es aber unserer Meinung nach auch sehr wichtig, dass man auf Sachen hinweist. Und es ist einfach immer noch so, dass teilweise Drogenkonsum immer noch als Eigenverschulden angesehen wird und noch nicht anerkannt ist, dass es einfach eine Erkrankung ist, dass es sich um eine Suchterkrankung handelt und die Menschen nicht einfach von heute auf morgen aufhören können, sondern dass da einfach viel notwendig ist. Es sind große Schritte mit Entzug, mit Therapie, und dass da einmal eine Entstigmatisierung stattfinden kann und dann einfach ein Hinweis auf Angebote, die es vielleicht noch nicht so gibt oder die ausgebaut gehören. Also im niederschwelligen Bereich ist zum Beispiel ein Drogenkonsumraum, den es in Innsbruck oder in ganz Österreich noch nicht gibt eigentlich. Das ist dann auch nicht, das soll nicht das Allheilmittel dann sein, aber so ein zusätzliches Angebot, wo Leben gerettet werden können und auch Entlastung sein kann für eine Stadt oder für andere Anrainerinnen. Gewisse Präventionsmaßnahmen, wo man ausbauen kann und die Wohnversorgung oder Entzugsplätze. Also es gibt einfach immer wieder so Dinge, wo es vielleicht auch wichtig ist, dass die Öffentlichkeit darüber erfährt, was gibt's überhaupt schon, weil oft ist es so, dass man vielleicht, wenn man in dem Bereich nicht arbeitet, gar nicht weiß, was es alles schon gibt und was alles da ist. Aber auch, wo könnte man ansetzen, den Menschen einfach auch noch umfassender zu helfen und sie zu unterstützen. Seit letztes Jahr ist auch die Vernetzung innerhalb Österreichs mehr geworden. Also letztes Jahr war es zum ersten Mal, dass sich österreichweit Einrichtungen zusammengetan haben und über irgendwelche Online-Meetings diesen Tag gemeinsam ein bisschen vorbereitet haben. Also letztes Jahr hat es zum ersten Mal um eben 16 Uhr, glaube ich, eine österreichweite Gedenkminute gegeben und von Vorarlberg angefangen über Tirol, Salzburg, Steiermark, Wien, Kärnten, wo einfach Einrichtungen dabei waren, um dort verschiedenste Aktionen. Es muss nicht immer alles gleich sein, aber die Gedenkminute war einheitlich. Manche haben es in der Einrichtung gemacht, manche am Stadtplatz. Wir haben einheitliche Plakate gehabt, also wo man schon das auch eine gemeinsame Presseaussendung gehabt, wo man was sieht, dass das nahe gleich mehr Gewicht hat, wenn sich auch österreichweite Einrichtungen zusammenschließen, um auf das Thema aufmerksam zu machen.
4: Was möchtest du vielleicht unseren Hörerinnen diesbezüglich noch mitgeben zu diesem Anlass oder gibt es sonst etwas, was dir am Herzen liegt rund um das Thema?
3: Ich würde einfach noch gern loswerden, dass das einfach, wie ich schon kurz erwähnt habe, aber nochmal vielleicht zusammengefasst, dass dieser Tag zum einen dafür steht, schon verstorbene Menschen eben zu gedenken, aber auch so ein bisschen einfach ins Bewusstsein zu rufen, dass das ist eine Suchterkrankung, das kann prinzipiell Menschen treffen, wenn es einfach auch Erlebnisse gibt oder Sachen im Leben vorfallen und dass es wichtig ist, dass man die Menschen dann auch einfach hinter Stück weit so bildlich gesprochen an die Hand reicht und versucht ihnen zu unterstützen, wie sie aus dem wieder rauskommen können. Es ist ein schwieriger Weg, es ist ein steiniger Weg, aber es gibt Möglichkeiten und dass einfach dieses Stigma und so dieser Stempel vielleicht auch auf der Stirn, dass man auch versucht, das zu hinterfragen und nicht nur ein Mensch vor sich sieht, okay, mit einer Suchterkrankung, sondern was bringt dieser Mensch sonst noch vielleicht mit an guten, aber auch an Schwierigkeiten, wo man hinschauen kann und vielleicht unterstützen kann.
2: Wer gerne wissen möchte, in welchen Städten der Gedenktag für verstorbene DrogengebraucherInnen begangen wird, kann auf der Seite www.gedenktag21juli.de weitere Informationen darüber finden. Dort ist auch die von Dominik Ziegler erwähnte Veranstaltung zu finden, nämlich unter Drogenarbeitskreis-Innsbruck-Kulturverein-Vogelweide. Vielleicht habt ihr Zeit, am 21. Juli dabei zu sein. Das war ein Beitrag über Erinnerung, Solidarität und Menschlichkeit von Ava Minatti. Und wir kommen zum zweiten Thema des heutigen Kulturtons. Es geht um die Keimbahn-Gentherapie beim Menschen, wobei wir uns besonders mit den ethischen Aspekten dieser neuen Therapieform beschäftigen werden. Zu diesem Thema habe ich den Experten Nicolas Hummel ins Studio eingeladen. Herzlich willkommen, Nicolas.
0: Vielen Dank, freue mich hier sein zu dürfen.
2: Nicolas, ich darf dich ganz kurz vorstellen. Du hast deine Kindheit in Berlin verbracht und bist dann über Heidelberg nach Innsbruck gekommen. Und hier hast du auch studiert. Und zwar, weil es ein Studium zu wenig wäre, gleich drei Studium. Nicolas Hummel hat Philosophie, Psychologie und Humanmedizin studiert und auch abgeschlossen. Und im Studium Philosophie hat er eine Masterarbeit geschrieben mit dem Thema Keimbahntherapie.

0: eigentlich eine Gentherapie? Eine Gentherapie kann man sich vorstellen wie eine ganz normale Therapie, wie auch ein Antibiotikum, nur dass das Therapeutikum selber nicht eine Substanz, ein Antikörper oder sonst ein Protein oder ein anderer Stoff ist, sondern das Therapeutikum ist ein genetisches Material, ist eigentlich nur ein Bauplan. Ein Beispiel möchte ich dafür geben. Das wäre wie wenn man eine Sachertorte backt und ein Rezept dafür hat. Das Therapeutikum, das herkömmliche, wäre die Sachertorte. Bei der Gentherapie wäre es das Rezept. Und wenn man das Rezept hat, kann man sich die Sachertorte selber backen. Und bei der Gentherapie bekommt der Körper oder eine Zelle den Bauplan für ein Therapeutikum und baut sich dieses Therapeutikum selber. Das ist zum Teil viel einfacher. Es ist viel einfacher, ein E-Mail zu versenden mit einem Rezept für eine Sachertorte, als die Sachertorte zu versenden, zum Beispiel. Und so ist es auch mit der Gentherapie. Es ist eigentlich einfacher, den Bauplan dem Körper zu geben und der Körper baut sich das Therapeutikum selber. Ist also jetzt kein großer Unterschied zu herkömmlichen Therapien und sollte auch keine großen ethischen Bedenken hervorrufen. Aber jetzt gibt es noch andere Entwicklungen auf dem Gebiet der Gentherapie, bei dem nicht nur das genetische Material des Therapeutikums eine Rolle spielt, sondern jetzt kommt auch das genetische Material des Menschen zum Tragen, und zwar die Erbinformation, unsere DNA. Und wenn es nun Therapieformen gibt, die diese Erbinformation verändern, dann sind wir natürlich auf einem ganz anderen Level. Und mit diesem Level beschäftigt sich oder hat sich oder beschäftigt sich immer natürlich noch Nicolas Hummel. Die Gesetzeslage ist derzeit noch recht klar. In Österreich ist es verboten, das Erbmaterial des Menschen zu verändern. Das ist festgeschrieben in verschiedenen Gesetzen. Auch in Deutschland ist es verboten durch das Embryonenschutzgesetz, Schutzgesetz, dass ich es herausbringe. In anderen Ländern, einigen Ländern der Welt, sind die Bestimmungen nicht so strikt. Hier sind zum Beispiel embryonale Forschungen erlaubt, wie zum Beispiel in Großbritannien. Bei uns auf jeden Fall ist diese Technologie noch nicht erlaubt. Jetzt, da wir ein bisschen wissen, was Gentherapie ist und was vielleicht das Problem ist, kommen wir zu unserem Gast, zu Nicolas Hummel. Nicolas Hummel, du hast dich beschäftigt mit der Keimbahn-Gentherapie. Warum hast du diese Masterarbeit geschrieben?
1: Ja, erstmal vielen lieben Dank nochmal für die Einladung. Ja, ich habe mich damals recht frei für ein Thema entscheiden dürfen, wofür ich meiner Betreuerin Professor Siegitz-Leitner sehr dankbar immer noch bin. Ich fand schon immer sehr, sehr interessant, sich über medizinethische Themen Gedanken zu machen. Und das Thema war zu dem Zeitpunkt des Verfassens meiner Masterarbeit sehr aktuell, weil Emmanuel Charpentier und Jennifer Doudna den Nobelpreis dafür im Jahr 2020 bekommen haben und da es auch Experimente an Embryonen mit dieser Keimbahntherapie, also wirklich an den Keimzellen, also ohne gesetzliche Grundlage gegeben hat, die auch für große Aufregung in der Presse gesorgt haben.
0: Da darf ich dich kurz unterbrechen, nur für unsere ZuhörerInnen. Du sagst, dieser Nobelpreis, der ist gegangen an diese Forscher für die Entwicklung einer genetischen Methode, dieser CRISPR-Cas. Was ist das oder was kann diese Methode?
1: Letztendlich, was diese Methode kann, also es gibt auch sehr gute Videos, die man sich dazu anschauen kann, die es recht einfach erklären. Grob gesagt kann man gewisse Erbgut in jeder Zelle adressieren. Das heißt, man nimmt sich einen Teil, den man weiß, dass man ihn haben möchte. Man kann diesen Teil dann rausschneiden. So kann man sich wirklich vorstellen wie eine Bastelanleitung. Und man kann ihn auch ersetzen mit neuer Anleitung. Und das macht diese Gentherapie so spannend, so stark. Sie wird beispielsweise auch im Rahmen von der Pflanzenkunde eingesetzt, um Ernten resistenter zu machen. Da kann man Erbinformationen austauschen, aber eben auch Möglichkeiten, das in den Keimbahnzellen durchzuführen.
0: Also wir haben jetzt die Technik, um prinzipiell die Keimbahn zu verändern des Menschen. Was für Probleme bringt das mit sich? Oder
1: Ja, also die Probleme, die sind sehr

0: sehr weitreichend, deswegen finde ich es auch sehr interessant, heute darüber ein bisschen reden zu können, weil das Problem ist, dass diese Keimbahnzellen sich eben auch auf die zukünftige Generation auswirkt. Man muss dazu sagen, dass wir in somatischen Zellen schon Therapiemöglichkeiten haben, die auch eingesetzt werden, beispielsweise bei der Sichelzellanämie und die Keimbahntherapie, die wirkt sich allerdings auf die Nachkommen aus. Und deswegen gehen damit verschiedenste ethische Fragestellungen und Probleme einher.
1: Ja, und es gibt jetzt verschiedene, aus Sicht des Philosophen, verschiedene Ansatzpunkte oder Argumente, die man jetzt anbringen kann. Du hast das sehr schön beschrieben in deiner Arbeit. Kannst du uns da ein bisschen was drüber erzählen?
0: Ja, sehr gerne. Also ich glaube, die Einteilung ist recht wichtig, einerseits in pragmatische und andererseits in kategorische Argumente. Und zu den kategorischen Argumenten, das kann man auch zusammenfassen, beispielsweise mit der deontologischen Ethik oder der Pflichtenethik, die vielleicht der ein oder andere schon von Immanuel Kant gehört hat. Da geht es darum, dass Regeln, Pflichten und Prinzipien gelten, und zwar unabhängig von dem Ergebnis. Das heißt, es wird nicht bewertet, was das Ergebnis ist, sondern die Handlung an sich. Und die kann eben richtig oder falsch sein. Beispielsweise, Lügen ist immer falsch, es hängt nicht davon ab, in welcher Situation ich mich befinde. Das andere ist der pragmatische Ansatz, die Folgenethik oder teilweise auch der utilitaristische Ansatz, den vielleicht der ein oder die andere gehört hat, von John Stuart Mill unter anderem vertreten. Das heißt, entscheidend sind die Folgen einer Handlung. Und da geht es darum, beispielsweise im Rahmen des Utilitarismus, was sind die größtmöglichen Nutzen oder das größtmögliche Glück bringt oder eben Unglücksvermeidung. Das heißt, was bewirkt meine Handlung und welche Folgen hat diese?
1: Ja, bleiben wir bei dieser ersten Kategorie, bei den kategorischen Argumenten. Was kann man denn da anführen?
0: Ja, kommen wir zuerst zu den kategorischen Argumenten. Also einerseits wird vorgebracht, dieser eine ist der Playing-God-Vorwurf. Man muss sagen, dass gewisse Prämissen, das heißt Vorannahmen, muss man für die kategorischen Argumente annehmen. Und da geht es eben darum, dass man ein religiöses Verständnis hat. Und da geht es darum, dass der Mensch eben sich nicht zum Schöpfer, Schöpferin anmaßen darf und selbstständig in die Schöpfung eingreifen darf. Ein zweiter wichtiger Punkt, den ist der Argument der Menschenwürde. Die Menschenwürde ist meines Erachtens nach völlig zu Recht im Grundgesetz sehr, sehr weit oben. Also die Menschenwürde ist unantastbar. Und da besagt es eben, dass der Mensch auch nicht bloß als Mittel für bestimmte Zwecke verwendet werden darf. Und da ist es eben so, dass das ein ganz wichtiger Punkt ist. Und da komme ich auch nochmal kurz zurück auf Immanuel Kant, der finde ich, einen sehr wichtigen Satz dazu gesagt hat. Und den muss ich jetzt kurz ablesen. Er hat nämlich beschrieben, dass handle so, dass du die Menschheit sowohl in deiner Person als in der Person eines jeden anderen jederzeit zugleich als Zweck, niemals bloß als Mittel brauchst. Das bedeutet, dass eben die Person an sich, aber auch alle Personen, die darunter zusammengefasst werden, eben diese Menschheit, zwar als Zweck, das bedeutet, jemand darf mir etwas verkaufen, ich darf Dienstleistungen im Sinne von ärztlichen Vorstellungen in Anspruch nehmen, aber nicht als Mittel, das heißt, ich darf niemanden nur zum reinen Mittel für meinen eigenen Nutzen verwenden. Und das finde ich eben einen ganz, ganz wichtigen Punkt, den man da eben unter die kategorischen Argumente fällt.
1: Ja, was kann man da noch anführen bei diesen kategorischen Argumenten?
0: Ein weiterer Argument ist das sogenannte Natürlichkeitsargument. Das sagt eben, dass wir als Menschen nicht in das Natürliche eingreifen dürfen. Geht vielleicht ein bisschen in die Richtung des Playing-God-Vorwurfs, allerdings ohne die religiöse Komponente. Das heißt, wir sagen, die Natur ist an sich ein Wert. Allerdings dürfen wir als Menschen eben nicht in dieses natürliche Verschmelzung von Samenzelle und Eizelle, worauf dann das neue Leben entsteht, eingreifen durch unsere unnatürlichen, vom Menschen geschaffenen Maßnahmen.
1: Genau. Also das wäre jetzt einmal ganz wichtige kategorische Argumente. Hast du da noch was oder sollen wir dann schon zu diesen pragmatischen Argumenten übergehen?
0: Gerne zu den pragmatischen Argumenten übergehen. Ich glaube, man kann am Schluss noch mal kurz die Gegenüberstellung machen, beziehungsweise eine Zusammenfassung.
1: Ja. Mhm. Bei den, was mir sehr gut gefallen hat in dieser Arbeit, in deiner Arbeit und was für mich auch sehr nachvollziehbar ist, immer dieses Slippery Slope Argument. Konntest du uns das ein bisschen näher bringen?
0: Genau. Also Slippery Slope Argument ist, oder das Dammbruch Argument, bildlich kann man sich das vorstellen, wie ein Damm, der langsam brüchig wird und alles an Wasser oder was er aufstaut durchbricht, ist die Sorge, dass eben durch, dass wir anfangen, an der Keimbahn etwas zu verändern, dass sich die Indikation, also warum wir etwas durchführen, ändert. Rein von dem, dass wir sagen beispielsweise, wir wollen schwer heilbare oder Menschen, die eine Erbkrankheit mit sehr hoher Wahrscheinlichkeit bekommen würden, heilen, hin zu dem Argument, dass wir Menschen beispielsweise verbessern. Das wird auch unter dem Enhancement, also der Steigerung der menschlichen Fähigkeit über das normale Maß hinaus bezeichnet.
1: Weil du gerade Enhancement erwähnt hast, das ist ja ein häufiges Argument, das in der ganzen Diskussion gebracht wird, dass man unterscheidet zwischen Gentherapien, die einen therapeutischen Nutzen reinhaben, also eine Krankheit heilen oder auch verhindern, also auch präventiv, und gegenüber dieses Enhancement, das heißt eine Verbesserung des Menschen, das nichts mit eigentlich einer Krankheit zu tun hat. Zum Beispiel das Geschlecht, die Festlegung eines Geschlechts, dass ich festlegen kann, mein Kind ist männlich oder weiblich, oder die Augenfarbe, die Haarfarbe und so weiter. Das wären alles Enhancement, oder? Das ist ja ein sehr häufiges Argument.
0: Ja, ich mache ein ganz kurzes Beispiel dazu, um so ein bisschen die Schwierigkeit, die damit einhergeht, zu verdeutlichen. Wenn wir uns vorstellen, dass zwei Eltern ein Kind haben, und dieses Kind ist 1,60 Meter groß, sagen wir ein Mann, das ist durchschnittlich eher klein. Und dieses Kind ist so groß, weil ihm ein Wachstumshormon fehlt. Und dieses Kind heißt Max. So, und jetzt gibt es ein anderes Elternpaar. Die Eltern sind an sich klein und der Julian, der ist auch nur 1,60 Meter groß, dem fehlt kein Wachstumshormon. Aber der ist sozusagen von seiner genetischen Veranlagung so. Jetzt könnte man sagen, ist es jetzt gerechtfertigt, dass Max dieses Wachstumshormon bekommt, damit er größer wird? Und beim Julian ist es eben so, dass er an sich von seiner Konstitution her, von seinen Erbinformationen nur 1,60 Meter ist. Das heißt, wir haben zwei Kinder, die gleich groß sind, wo man aber unterschiedliche Voraussetzungen hat. Und das macht es unter anderem, soll jetzt verdeutlichen sein, oder auch, was ist Krankheit, was ist Gesundheit? Ich glaube, da kommen wir in einen Bereich, der sehr umfangreich ist, der jetzt so die den Zweck dieser Sendung sprengen würde. Aber gerade, was sind natürliche Eigenschaften, was ist das, was man dann verbessert, ist sehr, sehr interessant und auch schwierig zu differenzieren.
1: Aber ich glaube, da kommen wir auch in diesen nächsten Level der Diskussion hinein. Und zwar, da kommen wir doch in diese Diskussion der Stigmatisierung von Menschen eben zum Beispiel mit Behinderungen oder die zum Beispiel Behinderung aufgrund einer genetischen Erkrankung haben. Wenn wir jetzt eine Therapie haben, wo wir das verhindern können, kommt es automatisch natürlich zu einer Stigmatisierung dieser Menschen, oder?
0: Absolut. Genau. Und das ist natürlich die Frage, die damit einhergeht, wenn es eine Therapie gibt und dann haben Personen, die trotzdem eine Behinderung, dass diese Personen dann stigmatisiert, das heißt abgewertet werden, weil es gäbe ja die Möglichkeit, diese Therapien in Anspruch zu nehmen. Und das ist, glaube ich, ein ganz wichtiger Punkt.
1: Jetzt gibt es da auch einen ganz interessanten Ansatzpunkt, ich weiß nicht, das habe ich gelesen, ich glaube in deiner Arbeit vielleicht sogar, dass man sagt, okay, auf der anderen Seite ist die Gentherapie verspricht, dass sie viel zu gut ist, also dass man viel zu viel machen kann. Und dann gibt es die andere Seite, die sagen, ja, das Risiko ist viel
0: Richtig,
1: zu groß. Also
0: absolut.
1: was ist jetzt wahr?
0: Richtig, das ist eigentlich ganz spannend. Die Frage ist immer, haben wir Angst davor, dass es zu gut funktioniert? Das heißt, wir können damit dann Menschen stärker machen, enhancen, das heißt, über ihre Fähigkeiten hinaus verbessern. Oder haben wir Angst davor, dass es zu wenig gut funktioniert? Und da ist eben dieses Risikoargument ein sehr gesichertes Hauptaspekt dabei. Das heißt, wir können nicht nur im Bereich das abschätzen, ob wir nur ganz spezifisch im Bereich dieses Genmaterials schneiden oder haben wir sogenannte Off-Target-Mutationen, das heißt Mutationen, die wir nicht auf das Ziel, was ich vorhin beschrieben hatte, haben, sondern auch in anderen Bereichen. Und das ist einer der Hauptprobleme auch, dass die Technik noch derzeitig zu unsicher ist.
1: Also es gibt ja auch eine Expertengruppe, die das österreichische Parlament beraten hat zu diesem Thema, wenn es darum geht, also die gesetzlichen Grundlagen zu schaffen für diese ganze Thematik. Und hier ist ja auch dieses Risiko Nutzenargument eines der Hauptargumente gewesen, glaube ich, oder?
0: Ja, absolut. Also worauf ich mich jetzt ein bisschen vorbereitet hatte, ist mit dem Deutschen Ethikrat. Die haben sich nämlich da auch damals schon positioniert. Und sie schreiben eben, dass es nicht grundsätzlich verboten sein sollte, aber aktuell ist es nicht verantwortbar. Und aus Grund dieser Unsicherheit gerade, dass wir noch nicht genau wissen, wie sicher ist es und dass wir nicht sicher die Technik verwenden können.
1: Jetzt gibt es auch einige Forscher, die sich zusammengeschlossen haben, europaweit, die sich sehr gut auskennen mit diesem Thema, also selber in diesem Gebiet arbeiten und die gesagt haben, lasst uns doch kurz innehalten, machen wir eine Pause für 10 Jahre, überlegen das Ganze noch, verfeinern die Technik und starten dann in 5 oder bis 10 Jahren neu mit fundiertem Wissen mit fundierten ethischen Aspekten. Was hältst du von diesen Ansichten?
0: Ja, finde ich einen
1: Ansatzpunkt.
0: Ja, finde ich eine sehr gute Idee. Oftmals ist es ja so, erst eine Technik ist auf dem Markt, wir verwenden sie, ohne uns darüber Gedanken zu machen. Beispielsweise jetzt mit der KI, die ist jetzt einfach da und jetzt werden sich darüber Gedanken gemacht, inwieweit kann man sie gut einsetzen und in vielen Bereichen ist es. Und ich glaube, dass es sehr, sehr Sinn macht, sich erst einmal Gedanken darüber zu machen, wo es ist. Und ich persönlich bin sehr gespannt, wohin es sich entwickelt. Auch im Hinblick darauf, dass wir jetzt die KI haben. Das heißt, wir haben neue Möglichkeiten, Daten zu analysieren, Möglichkeiten, Daten zu verarbeiten, Modelle besser zu simulieren mit größeren Datenmengen. Und von dem könnten wir dann auch dieses Risikoargument einerseits adressieren. Gleichzeitig müssen wir natürlich auch uns weiterhin über ethische Punkte, was ich jetzt gerade gesagt habe, Menschenwürdeargument, unabhängig dieses Risikoarguments Gedanken machen. Und das ist, glaube ich, weiterhin Gegenstand der Diskussion und wichtig, dass die Personen sich darüber weiterhin austauschen.
1: Vielen Dank, Nikolaus Hummel. Wir sind damit schon am Ende des heutigen Kulturtons Unikonkret Magazin angelangt. Die Wiederholung der Sendung gibt es immer am nächsten Tag um 8 Uhr früh. Andreas Ritsch verabschiedet sich am Mikrofon und wünscht noch einen sommerlichen Abend.
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Sie hören Radio Freirad, am Mikrofon Hermann Leitner. Sie hören das monatliche Filmmagazin Film ab über Filmfestivals, Arthouse, Kino, Filmgeschehen in Innsbruck. Und die heutige Sendung ist ganz dem Waldhüttl Filmfestival, was am 13. Juni 2026 in Waldhüttl Innsbruck stattgefunden hat. Ein kleines, eindeutiges Festival mit Schwerpunkt so Soziales, Migration, Armut. Und das Waldhüttl, wer es noch nicht kennt, ist ein Begegnungsort im Westen von Innsbruck, oberhalb vom Schloss Mendelberg. Und das Waldhüttl wird von der Vinzenzgemeinschaft betreut. Das ist ein ehemaliger Gasthof, Bauernhof, der etwas adaptiert wurde. Und dort leben Roma, Romni, aber auch Pilger, Farnes. Es finden immer wieder Exkursionen und Workshops dort statt. Und im Waldhüttl gibt es ein ganz vielfältiges Programm. Es gibt eine Kulturscheune, es gibt Tippi für Zusammenkünfte, es gibt einen Pizzaofen, es gibt Gemeinschaftsgarten mit vielen Gärten herum und es gibt Esel und Schafe und Enten und Hasen und Hühner. Und und ich bin dem Waldhüttl schon lange verbunden. Und ja, und das Filmfestival war sehr beeindruckend gemacht, sehr schön gemacht, mit viel Aufwand, wunderbaren Filmen, vielen wunderbaren Gästen, gutes Essen. Die Roma haben schon super aufgekocht. Und sie werden in dieser Sendung einige Interviews, die mit Filmschaffenden, Protagonisten, mit Roma, Romni gemacht habe, hören. Und die Musik, die Sie gerade gehört haben, ist auch Roma-Musik, die einmal im Waldhüttl aufgenommen worden ist. Und jetzt etwas Musik und dann kommt das erste Interview.

0: Ja, also etwas Musik. Und das erste Interview, was ich senden werde, ist ein Interview mit dem Matthias Windischer, dem Festivalleiter, Protagonisten. Und hören Sie hinein.
1: Ich bin gerade beim Waldshut Filmfestival und ich habe gerade den Matthias Windischer vor dem Mikrofon. Und du bist der Festivaldirektor und freust dich auf den sonnigen Tag heute.
2: Genau, Festival direkt ist übertrieben, gell? Das ist im Prinzip ist es ein eigenständiger Verein, wo wir ganz, ganz viele freiwillige Mithelfer haben und dadurch ist das erst dann möglich. Gell? Das heißt, das Filmfestival im Waldhüttl ist ein Projekt, das ohne die Freiwilligen gar nicht möglich wäre.
1: Und das Waldhüttl ist ein Kulturort, Schlafort für Roma in Innsbruck, Mentelberg, also da ist Wege Laufe oben im Schloss Mentelberg. Und heute gibt es Filme, gibt es Essen, gibt es Tanz, Kuchen gibt es auch. Und wie lange braucht es sowas zu organisieren?
2: Wir fangen meistens im Dezember des Vorjahres fangen wir an, einen Termin festzulegen. Eigentlich sollte man das viel früher, gell, aber es sollte eine gemeinsame Entscheidung sein. Deswegen dauert das ein bisschen und das machen wir nicht so langfristig. Aber dann konkret so, ab Februar, März geht es nachher los mit was machen wir, gibt es Rahmenprogramm, gibt es irgendwelche Themen, die wir heranbringen, weil es soll ja nicht nur ein Fest sein, sondern es soll ja vor allem ein Fest mit einer Message, mit einer Nachricht sein. Mhm. Gell? Und da ist uns wichtig, dass einfach Film und Soziales zusammentrifft. Das heißt, ihr sagt es eh jedes Jahr, das ist seit 4 Jahren haben wir das, gell? Und jedes Jahr sage ich, es ist ganz wichtig, dass da, wo Armut ist, wo Leute sind, die sich das Kino, Kunst und Kultur nicht leisten, dass die auch dazukommen. Deswegen ist die Scheune dann Kino. Und umgekehrt auch Leute, die im Filmbusiness oder im Filmbereich arbeiten, die Filmschaffenden, sollen einmal einen sozialen Ort kennenlernen. Das ist so die Hauptmessage.
1: Genau, und das, das hat ja auch den Hintergrund, dass das Waldhüttl am Mendelberg etwas bekannter wird. Und wie weit sind eigentlich die Roma Romni da eingebunden?
2: Das ist auch ganz wichtig, dass wir nicht fest über jemanden machen wollen, sondern gemeinsam was gestalten wollen. Gell? Das heißt, es ist für uns wichtig, dass sie in der Planung dabei sein, dass sie auch bei der Filmauswahl dabei sein und dann natürlich vor Ort, das ist ja ihre Heimat, gell? Einfach da auch Gelegenheit haben, sich zu zeigen, was sie gut können. Ganz, ganz viel Gastfreundschaft ist da. Am Empfang steht jemand, bei der Bar steht jemand, es wird gekocht, es gibt 2 Köche, die rumänisch kochen. Und da ist uns einfach wichtig, dass sie wirklich von Anfang an dabei sein, gell, bis hin eben auch, dann, wenn die Filme präsentiert werden, dass da eben heute hat zum Beispiel eine kleine junge Bewohnerin, eine 5-Jährige, die Blumen übergeben. Einfach als Symbol, danke, dass wir den Film zeigen dürfen. Oder den Film sehen dürfen. Also, genau.
1: Ja, Waldviertel Filmfestival 2026. Ja, schön, wie es anfängt und bin schon gespannt, was sich da als heute Nachmittag und Abend ergibt.
2: Vielleicht noch eine Sache. Ich bin auch ganz stolz drauf, dass wir in 3 Sprachen moderieren. Das heißt Deutsch, Rumänisch und Ungarisch. Eben gerade deswegen, um auch eben die nicht deutsch sprechenden Menschen auch zu erreichen. Und dieses Jahr haben wir sogar Hörgeräteunterstützung. Also wir schauen, dem Thema gerecht zu werden. Es geht einfach um Minderheiten.
1: Ja, cool. Ja, ja, danke fürs Gespräch und bis sehen uns.
2: Danke auch.
0: Ja, das war das erste Interview mit Matthias Windischer. Und es folgt ein Interview mit Felix Gorbach, einem Vorarlberg-Innsbrucker Filmemacher, Filmwissenschaftler und der eben oben die Technik übernommen hat und im sehr heißen Scheune am Dach oben die ganze Technik bewerkstelligt. Und hören wir einfach in das Interview mal hinein. Ja, kommt noch nicht. Immer nicht. Na, jetzt habe ich das etwas.
1: Du bist da der Techniker von dem Haus.
3: Ja, Techniker von dem Haus. Ich mache die Filmvorführung dort. Und Moment. Ja. Yeah. Ich schaue begeisterten Kindern zu, wie sie den Waldhügel runterrodeln.
0: Ja, die Atmo ist da super. Ja. Und ja, es ist ein kleines Filmfestival in der Kulturscheune, aber es braucht ja doch ein bisschen Technik, Beamer, Mikros.
3: Jawohl.
0: Leute, es bedienen, die ganz oben sitzen in der Scheune und schwitzen.
3: Ganz genau. Also ich habe da sicherlich den heißesten Punkt oben in der Scheune, denn die Regie sitzt natürlich über allem drüber und schaut runter. Und ich mache das jetzt schon zum vierten Jahr. Und ich habe immer mehr so kleine Kühlventilatoren mitgebracht da oben, damit es aushalten kann. Ich muss jetzt auch während der Vorstellung immer wieder runtergehen, ein bisschen Wasser nachfüllen, damit die Luftfeuchtigkeit und das alles gut passt. Aber die Mobiltelefone und die Laptops werden ziemlich warm. Man spürt es schon da oben.
0: Das Waldhüttl Filmfestival ist ein kleines Filmfestival. Du als Profi-Filmemacher bist meistens auf die ganz Großen herum. Oder gibt es da Projekte, die noch niemand kennt von deinen Filmen?
3: Ja, es gibt Projekte, nur niemand kennt. Das wird jetzt, ja, also ich habe jetzt wieder vor, ich habe jetzt 10 Jahre lang meinen Grenzgänger gehabt, der ist sehr gut angekommen und ich habe ein Treatment geschrieben für einen neuen Film. Das ist wieder eine Verfilmung von einer Kurzgeschichte von Christian Köstler, natürlich stark adaptiert. Und es dreht sich um den Autor des Hexenhammers, der den schreibt und was mit diesem Haus passiert, in dem er es geschrieben hat.
0: Genau, es hat ja einen Innsbruck-Bezug, der Hexenhammer.
3: Genau, richtig, ja. Deswegen freue ich mich wieder auf Kulturförderung von Stadt und Land.
0: Ja, wenn wir mit dem Anzengruber reden müssen oder mit wem auch immer, ja, der gerade die Kultur einspart. Es genau. Gibt ja da beim Walterpark, da Ecke, wo es Metropolkino ist, so Altstadt, gibt es ja jetzt ein Denkmal für die Hexen. Und da steht drauf, also wir sind die, ja, wir are the witches that they did not burn.
3: Ja, genau, richtig. Ja. Also dieses Motto ist, glaube ich, schon ganz, ganz wichtig, gerade im Zuge im Zuge des Empowerments von Gleichberechtigung und Feminismus ist das ein ganz, ganz wichtiges Statement.
0: Die Filme, die da in der Auswahl sein, ja, was habt ihr da geschaut oder was kommt da, was ist heute alles zu sehen?
3: Ja, also heute im ersten Block war es schon Filme mit diesem ganzen Thema, mit dem sich das Waldhüttl auseinandersetzt, auch die Bewohnerinnen und deren Herkunft. Das bedeutet also, dass auch Filme waren, die sich mit Konflikten, mit Grenzkonflikten und wie Menschen zu Mördern werden in der Armee beschäftigt. Und ja, da waren schon Filme dabei, die jetzt nicht unbedingt gerade im ersten Block für Kinder geeignet waren. Und einem dann doch in dieser Behütetheit, wo wir da in Innsbruck sein dürfen, ein bisschen zurückholt, was die Realität für andere Menschen auf dieser Welt betrifft.
0: Das Waldhüttl als Kulturort, du bist ja nämlich schon jahrelang verbunden. Was ist das Besondere da an diesem Kulturort?
3: Für mich ist das Waldhüttl, wenn man es ein bisschen von oben, von objektiviert betrachtet, schon eine demokratiesichernde Maßnahme, weil es ein Ort ist, der Begegnung schafft und Verständnis miteinander und zueinander ermöglicht. Und das ist für mich immer wirklich eine ganz wichtige demokratiesichernde Maßnahme. Andererseits natürlich ist es auch unmittelbare Hilfe für die Bewohnerinnen und Bewohner, die hier sind, damit sie ihre Existenz sichern können und natürlich auch dann mit dem, was sie hier wirtschaften, ihre Families zu Hause unterstützen können. Und man merkt diesen Spirit, den die Menschen haben, gerade hier beim Filmfestival Waldhüttl sehr, sehr gut, dass man einfach herzlich empfangen wird und die Dankbarkeit, dass man gemeinsam etwas machen kann. Das ist doch der Geist vom Filmfestival Waldhüttl.
0: Genau, und wem es interessiert, mehr darüber zu fahren, einfach googeln, Waldhüttl, Mäntelberg, Innsbruck. Genau. Da gibt es Infos und jeden Samstag kann man herkommen und das besichtigen. Und in der Woche gibt es auch das Roma-Fest und Filmfestival gibt es heute. Und,
3: ja. Ja, leider gibt es nicht jeden Samstag ein Filmfestival, sondern glaube ich um 17 Uhr ist immer dieser Rundgang, den man hier einfach anschauen kann, wo eben der, wie heißt der nochmal schnell, der Papa vom Mottl?
0: Yusuf.
3: Der Yusuf, genau, danke. Es gibt hier am Samstag um 17 Uhr da eine Hausführung, wo der Yusuf Windischer ein bisschen durchs Haus führt, wo man ein bisschen spüren kann, wie das Waldhüttl funktioniert, wie die Menschen sind und mit welchen Lebensrealitäten sie sich beschäftigen.
0: Ja, danke, Felix Gorbach, Waldhüttl Filmfestival 2026.
3: Vielen Dank.
0: Ja, Sie hören die Sendung Film ab auf Radio Freirad, das Monatliche Filmmagazin, Hermann Leitner live im Studio mit einem Bericht über das Waldhüttl Filmfestival 2026 Und Sie haben gerade ein Interview mit Felix Gorbach, der da die technische Unterstützung macht, gehört. Und als nächstes Interview habe ich die Nora und den Serafin vor das Mikrofon bekommen. Und es sind zwei Menschen, die Sozialpädagogik in Stams studieren. Und die Sozialpädagogen haben eben einen Art Studienausflug zum Waldhüttl gemacht, auch zum Waldhüttl Filmfestival in dem Fall. Und und das ist einfach Praxis Sozialpädagogik im Waldhüttl. Und ja, und jetzt möchte ich das Interview kurz abspielen. Ich muss noch mal kurz schauen, wie ich das genau hinkriege. Und jetzt müsste es schon kommen. Filmfestival 2026 und ich spreche gerade mit der Nora und der Serafin. Und warum seid ihr nicht da?
4: Also wir sind da vom Institut in Stams. Wir machen die Ausbildung zu SozialpädagogInnen und wir haben die Möglichkeit gehabt, das ein bisschen mitzuorganisieren beziehungsweise ein Nachmittagsprogramm, vor allem ein Kinderprogramm zu machen für das Filmfestival.
0: Und was gibt es da für Kinder?
4: Alle möglichen. Also Kinder von BesucherInnen, Kinder von BewohnerInnen, also ganz unterschiedlich.
0: Und in Stams bei der Sozialakademie, die Waldhüttl ist ein sozialer Ort. Habt ihr eigentlich davor schon was drüber gehört oder ist es das erste Mal, dass ihr da seid?
4: Also wir haben schon davon gehört. Ich glaube, jeder unterschiedlich. Also ein paar haben schon gewusst, was es ist, ein paar nicht. Und ja, genau. Eben, wir haben uns 20 Minuten mal getroffen mit Matthias vom Waldhüttl und haben uns da halt so zusammengeredet, was wir alles machen können und so. Also ja, wir haben schon gekannt.
0: Ja, und Serafin, du bist vom selben Verein. Was hat dich hergetrieben?
5: Heute zum Waldhüttl-Fest oder generell in die Sozialpädagogik?
0: Ja, war das vielleicht.
5: Also, ja, generell zur Sozialpädagogik hat mich eigentlich bewogen mein Zivildienst. Dann habe ich eine Einrichtung für geflüchtete Jugendliche gemacht und das hat mir total viel Spaß gemacht. Und dann war für mich eigentlich klar, ich möchte eine Ausbildung machen, wo ich mit Menschen arbeiten kann. Nach dem Diplom werde ich noch Erziehungswissenschaften, Bachelor dranhängen und dann vielleicht noch ein Masterstudium, aber das ist noch in fernerer Zukunft. Und das Waldhüttl, das haben uns eben zwei Lehrpersonen vorgestellt, unsere PraxislehrerInnen. Und wir waren eigentlich ziemlich schnell begeistert davon, weil wir das echt ein super cooles Projekt finden und froh sind, wenn wir auch ein bisschen Praxiserfahrung sammeln können und mitwirken bei so einem coolen Projekt. Und das ist total nett. Also wir sind froh, dass wir hier dabei sein können und mitarbeiten können auch.
0: Ja, im Waldhüttl gibt es nicht nur das Waldhüttl Filmfestival einmal im Jahr. Es gibt auch diverse Roma-Feste, Gemeinschaftsgarten, Esel herumspazieren. Ja. Habt ihr vor, dass ihr da außerhalb von einem Filmfestival wieder mal vorbeischaut und was macht's?
5: Das kann ich mir sehr gut vorstellen. Also mir taugt es hier oben voll gut. Es ist so ein feiner, netter Ort und die Leute sind sehr offen und freuen sich auch, mit einem ins Gespräch zu gehen und ein bisschen zu erzählen über ihre Realität, die Lebensrealität hier auch am Hof. Es ist, kann mir sehr gut vorstellen, wieder für andere Feste oder einfach auch mal so vorbeizuspazieren und Hallo zu sagen.
0: Ja, vielen Dank fürs Interview, Serafin, Nora und noch ein schönes Filmfestival.
4: Das wünsche ich dir auch.
5: Dankeschön. Danke, dir auch.
0: Ja, das war ein Interview mit zwei Studiosi von der Sozialpädagogischen Akademie oder Uni in Stams. Und sie hat Radio Freirad, Film ab, die Sendung moderiert Hermann Leitner über das Waldhüttl Filmfestival 2026. Und natürlich, das Waldhüttl lebt natürlich auch von den Roma und Romni, die da wohnen und arbeiten und mithelfen. Und bei dem Filmfestival hat es auch eine Küche gegeben, wo total super Gulasch und dann so, denk so Krautrouladen und Lecho für die Vegetarier und was immer aufgekocht ist worden. Und die drei Romni-Frauen waren da eigentlich in der Küche schwer beschäftigt, aber ich habe sie trotzdem fürs Mikrofon bekommen. Und als erstes möchte ich das Interview mit der Soarina senden, einer Romni. Und ja, ich denke, sie spricht für sich und am besten wir starten es gleich. Soarina, wir sind gerade am Waldhüttl Filmfestival. Ja. Und du warst einmal, wie du erzählt hast, Waldhüttl Bewohnerin.
1: Kannst du darüber etwas erzählen?
6: Genau, ich habe ungefähr einem Jahr im Waldhüttl gelebt. Das Ort ist wirklich wahnsinnig schön. Wir lieben es hier. Mit der Hilfe von Waldhüttl haben wir geschafft, uns mit der Zeit eine Wohnung zu finden, was sehr schwierig in Innsbruck ist. Aber wir kommen immer wieder sehr gerne hier im Waldhüttl, auch wenn zum Beispiel Feste sind, wie der Filmfestival heuer. Wir helfen immer wieder mit bei den Bar, Getränke, Kuchen backen. Wir helfen einfach immer da, wo wir gebraucht werden. Die Kinder haben wahnsinnig viel Spaß.
1: Ja, ja, cool. Und du lebst jetzt in Innsbruck?
6: Ja, ich wohne jetzt in Innsbruck in die Integrationshaus. Ich habe sehr lange Zeit gebraucht, eine Wohnung zu finden. Der Yusuf hat mich ein bisschen unterstützt und Gott sei Dank habe ich geschafft, eine Wohnung zu finden.
1: Und wie gefällt dir da in Innsbruck?
6: Sehr gut, es war am Anfang schwierig. Ich bin mit 16 Jahren hierher gekommen. Ich bin jetzt 20, habe schon zwei Kinder. Aber Gott sei Dank, jetzt sind wir glücklich, weil wir eine Wohnung haben, fixe Jobs.
1: Ja, du sprichst ja perfekt Deutsch. Ich denke, das ist auch ein bisschen ein Schlüssel, um sich zu bewegen, um Arbeit zu finden, um da zu sein.
6: Ja, Gott sei Dank. Ich habe ein bisschen Deutsch gelernt und habe meinen Mann auch ein bisschen unterstützt, weil am Anfang wurden wir immer wieder gekündigt wegen der Sprache. Hm. Jetzt Gott sei Dank konnten wir uns einen Job, einen besseren Job finden.
1: In welcher Sprache bist du aufgewachsen?
6: Rumänisch.
1: Magst du etwas auf Rumänisch sagen zu unseren Hörern?
6: Ja. Vă urez bun venit și sunteți bineveniți să veniți la Film Festival.
1: Ja, vielen Dank und noch ja, schönes Fest.
6: Danke.
0: Ja, das war ein Interview mit Entschuldigung, Sorina. Und gleich darauf möchte ich von der Mira allerdings ein Interview senden, die ebenfalls eine Romni ist und dort mitgeholfen hat beim Filmfestival. Und ja, und ich denke am besten, sie spricht für sich selber.
1: Ja, Amira, wir stehen da gerade direkt vor der Küche oder vor der Essensausgabe und es gibt wunderbare Speisen, die schon geschmeckt haben.
7: Hallo, ich bin Amira, ich bin 21 Jahre alt und ich habe heute in das Waldhotel viele Kuchen gekocht. Ich habe Brownies gemacht, ich habe auch Marmoriertkuchen, ich habe auch Muffins und verschiedene Sorten.
1: Ja, und es hat einen Gulasch gegeben und einen Lecho.
7: Das habe ich nicht gemacht, hat einen Mann von Slowakei, aber ich mache für nächste Woche, gibt es das Roma-Fest.
1: Ja.
7: Und ich mache dort unsere traditionelles Essen aus Rumänien. Das heißt Sarmale, die ist eine Sauerkraut gewickelt in Hackfleisch von Schwein und Gemüse. Und ich mache noch dazu Polenta mit Käse drinnen, Butter und Eier.
1: Ihr habt das voriges Jahr gegessen und das war wunderbar.
7: Ja, das freut mich.
1: Kochst du nur da fürs Waldhüttl oder kochst du sonst auch für Menschen?
7: Ich bin immer froh, wenn jemand einmal Torte braucht oder einmal Kuchen oder auch zum Essen, so wie Sarmale, Gulasch, Lecho, ich kann auch das machen. Das freut mich, weil ich bin immer zu Hause mit zwei Kindern und wenn jemand das braucht, dann kann ich auch ein bisschen Geld verdienen und das freut mich sehr.
1: Genau, wenn jemand, der uns zuhört, einmal für eine Hochzeit, für ein Fest oder für Geburtstag Kuchen oder komplettes Catering braucht, kann er sich ans Waldhüttl wenden und die rufen dich an und Amira kommt und macht leckere Sachen.
7: Passt. Ja. Okay.
1: Ja, dann noch ein schönes Festival.
7: Danke,
1: danke
7: auch.
1: Danke fürs Gespräch.
7: Danke.
0: Ja, das war das Interview mit der Amira und vom Waldhüttl. Und als nächstes kommt noch die Isabella, auch eine Romni-Frau, zu Wort. Und wer immer sich mehr über das Waldhüttl in Innsbruck informieren möchte, einfach googeln, Waldhüttl, Innsbruck, Mendelberg, Vinzenzgemeinschaft, findet es relativ schnell. Und jeden Samstag ist so im Waldhüttl Arbeitstag, wo die Roma und Romni, die Wochen über 20er verkaufen und Musik machen oder irgendwo arbeiten, am Samstag für ihr Haus mitarbeiten und eben Holz machen und Sachen reparieren und wie auch immer da mitmachen. Und dann jeden Samstag kann man am Nachmittag ins Waldhüttl kommen. Und gibt es um 4 immer so eine Führung durchs Haus und der Yusuf Winischer erklärt, was da die Hintergründe von dem Projekt Waldhüttl und wie die Menschen leben und was es da alles gibt. Und es ist immer wahnsinnig interessant und fein zu sehen, das Engagement vom Yusuf und der Froni Und ja, und ein bemerkenswerter Ort. Und jetzt möchte ich das Interview von der Isabella spielen. Ja, Isabella, du bist da im Waldhüttl beim Filmfestival,
6: ja,
0: hinter der Bar und gibst Kuchen und Essen aus.
6: Genau.
0: Ja. Machst du das öfters?
6: Also ja, ich mache das oft und ja, das ist sehr schön. Ich finde das sehr schön, dass wir sind so gut, so viele Leute und wir haben so Respekt überall. Wir sind zusammen und ja.
0: Und wohnst du da im Waldhüttl oder?
6: Ich wohne jetzt nicht in Waldhütte, aber ich komme immer da zum Helfen und ich komme immer, weil ich bin auch Roma bin und wir sind alle zusammen.
0: Ja. Kannst du etwas erzählen über die Roma, über die Gemeinschaft, wie das so ist?
6: Ja,
0: viele Menschen, die uns zuhören, wissen sehr wenig drum und vielleicht hast du irgendwelche Infos, wie der Zusammenhalt ist oder wie es mit Geld geht oder was immer du magst.
6: Ja, ich wollte sagen, dass wenn jemand Roma ist, ist sehr schön. Ist sehr schön, dass Roma leben und so. Aber für manche Leute ist nicht so, leider. Also die manche sind Rassisten und so. Aber wir müssen immer stark sein, dass wir Roma sind und fertig.
0: Ja,
6: alles ich muss verstehen das.
0: Genau, ich denke, das ist ein wunderbarer Ansatz. Die anderen Menschen kann man schlecht ändern, aber sich selber kann man ändern.
6: Genau. Aber ist sehr schön, dass jemand Roma ist.
0: Und du lebst in Innsbruck, oder?
6: Ja, ich wohne in Innsbruck in Reichenau. Ja, und ich komme immer da, wenn es etwas gibt. Und ich helfe immer mit. Ja.
0: Ja, vielen Dank, Isabella.
6: Ja, danke auch.
0: Und dann noch einen schönen Tag.
6: Dankeschön, ebenfalls.
0: Ja, das war ein Interview mit der Isabella. Eigentlich nach der Reihe Sorina, Amira, Isabella, Romni-Frauen. Die Romni-Männer haben keine Lust auf Interview gehabt und haben die Frauen vorgeschickt. Ist schlauer. Sieht man das Ding, dass gerade die Roma-Frauen im Bezug auf Sprache erlernen, mit Arbeit finden, kochen, trotz aller Diskriminierung und was immer sich in Österreich so abspielt, total starke Frauen sind und es ist einfach ein Genuss, diesen jungen Frauen zuzuhören und sehen, wie sie ihren Weg machen und ihre Freude daran haben. Und beim Waldhüttl Filmfestival möchte ich als nächstes die Froni Windischer zu Wort kommen lassen, die Frau vom Josef Windischer und ist in der Windschutzgemeinschaft und fürs Waldhüttl oder im Verein Waldhüttl ist sie die Finanzministerin und schaut auf die Kohle und ist am besten ins Interview reinhören und sie werden vieles erfahren.
8: Ja.
0: Also im Waldhüttl Filmfestival und wie geht's dir als Finanzministerin?
8: Das ist jetzt noch kein Thema. Wir haben viel ausgegeben. Jetzt wollen wir schauen, ob die Leute gescheit spenden. Habe ich nicht so das Gefühl, weil es sind ja viele arme Leute. Wir werden schon sehen, aber es wird sicher gehen. Es ist eine gute Stimmung und das ist die Hauptsache. Und viele Helfer und Helferinnen.
0: Und Waldhüttl Filmfestival, was ist da für dich einfach das Schönste dran? Die Leute, die Filme, das Wetter?
8: Es kommen ganz andere Leute, und zwar viele junge Leute. Hm. Das ist anders wie sonst eigentlich. Weil bei anderen Einrichtungen oder Finanzgemeinschaften oder so sind immer ältere Leute. Und sowas zieht halt Junge an und auch Kinder und das ist toll. Von der Schule in Stams waren 10 bis 12 junge Leute da, die einfach ein Kinderprogramm gemacht haben und sich also mitgeholfen haben, alles aufzubauen. Das ist toll.
0: Und heute startet ja so ein ganzes Wochenprogramm. Was ist das?
8: Das ist Research Camp. Das ist international. Da kommen aus der ganzen Welt Hochstudierte und Professoren. Die machen ein Sozialstudium anhand der Praxis. Die leben praktisch jetzt da eine Woche in einem Haus, wo eben auch Roma sind. Und lernen aus mit den Menschen. Nicht leider die Theorie, sondern einfach einmal mit den Menschen.
0: Ja, das klingt eine gescheite Geschichte.
8: Ja, das ist eine super Sache.
0: Und ja, und demnächst im Roma ist nächste Woche ist ein Roma-Fest.
8: Nächste Woche ist ein Roma-Fest. Eben, das ist das Abschlussfest von dem Camp zugleich. Da sind auch wieder andere Leute da. Und das ist das Sommerfest der Roma eigentlich. das ist, dann ist Sommer, dann ist wenig los, dann fahren viele heim. Ich hoffe, dass da auch wieder viele Leute kommen.
0: Ja, wird ja wie alle Jahre sein.
8: Ja.
0: Und im Herbst ist schon was geplant?
8: Im Herbst ist jetzt einmal nichts geplant. Aber, ja, da ist dann von den Gärtnern ein Erntedankfest geplant.
0: Ja, da sind wir
8: auch dabei. Da sind auch alle eingeladen.
0: Ja.
8: Gell?
0: Und ja, was wir noch heute noch nie geredet haben, wie geht es den Enten?
8: Ja, da haben wir ja, die Tiere haben ein großes Pech gehabt. Die Hennen, wir haben Zähne gehabt, Zähne und einen Gockel. Und vor einem Monat ungefähr hat irgendein Raubvogel 9 Hennen und den Gockel brachial gemordet. Die sind tot unten gelegen. Eine ist übrig geblieben und die ist dann auch gestorben. Wir haben dann 3 Hennen geschenkt bekommen. Die haben jetzt übersiedelt in den Winterstall dabei. Sind ein bisschen arm, weil sie ein bisschen eingesperrter sind. Aber die tauschen jetzt ihren Platz mit den Hasen. Aber die Enten, da haben wir auch ein Problem gehabt. Eine hat gebrütet. Wir haben ja leider 3 gehabt. Und eines Tages waren alle ihre Eier weg. Haben wir vermutet, dass das eine Schlange ist, weil eine Schlange große Ringel hat, gibt es da im Teich. Aber im Tierheim haben sie gesagt, die fressen keine Schlangen, keine Eier, das muss eine Krähe oder sowas sein. Da ist ja immer eine große Krähe, dass die die ganzen Eier stibitzt hat. Aber wir haben dann vom Tierheim 4 andere Enten geschenkt gekriegt, die halt sie irgendwo aufgeklappt haben. Und diese Enten, die Vertrauen sind noch nicht so gut mit den anderen, aber jetzt brütet wieder eine und die hockt seit 14 Tagen auf 10 Eiern. Da hoffen wir, dass das einmal was wird und nicht, wenn sie ausschlüpfen, die Jungen, dass wieder irgendein Raubtier oder Raubvogel die holt.
0: Ah, kann man da ein Netz drüber spannen oder,
8: ja,
0: oder
8: eine Schild aufspannen? Die Ente muss ja ins Wasser auch gehen können.
0: Ja.
8: Wir haben schon mal alles überspannt und dann sind sie halt auf der Seite ein.
0: Ja.
8: Wir müssen es dem Naturschicksal überlassen, ob es vielleicht, wenn jetzt 7 Enten sind, dass sie es aufpassen.
0: Ja, was gegenseitig das, vielleicht. Ja.
8: Dass die dann so andere für die verjagen.
0: Hm.
8: Das hoffen wir.
0: Ja, da gibt es
8: die Natur ist immer... Tiere fressen sich halt auch gegenseitig.
0: Ja, sollen sie nicht tun.
8: Ja, ja, es ist schon so.
0: Ja.
8: Ja. Kleine.
0: Ja, danke und auch fürs Organisieren und aktiv sein.
8: Ja.
0: Waldhüttl Filmfestival ist wunderbar.
8: Ja, das macht der Matthias sehr gut.
0: Ja, ja, wir sind da.
8: Mit seinem oder? Team auch. Ja, ganz toll. Ja, jawohl. Es sind viele Roma da, das freut mich auch. Auch die vom Boltenhof sind einige da und von den Außenstellen. Das ist super.
0: Beim Boltenhof, der läuft jetzt irgendwann mal aus. Gibt es einen Ersatz dafür? Oder?
8: Ja, das sollte angeblich im September aus sein.
0: Ja.
8: Und dann sind sie sind auf der Suche nach Ersatz. Ja. Gell? Kann sein, dass wieder ein bisschen verlängert wird, man weiß das nie. Aber es kann sein, dass die Leute auf der Straße stehen plötzlich.
0: Ja, da könnten wir einen Aufruf im Radio machen. Wenn irgendjemand ein Haus kennt, was eben nicht mehr bewohnt wird und vielleicht noch ein paar Jahre steht, bis es dann vielleicht abgerissen wird, dass sich beim Waldhüttl meldet und sagt, da gibt es ein Haus und da wäre zwischen
8: uns möglich. Ja, das wäre super, natürlich. Gell? Jetzt haben wir so Außenstellen, das ist immer ein Leerstand über die neue Heimat.
0: Ja.
8: Wir zahlen da die Grobeinrichtung, aber nur keine Generalsanierung, das können wir nicht. Aber wir müssen da eine Miete verlangen, also für die Betriebskosten, die sind auch hoch. Und das können nur Leute einziehen, wo die arbeiten. Also ältere Leute im Boltenhof sind, die keine Arbeit haben, die können, da nicht, die können das nicht haben, weil man muss die Betriebskosten, und die sind schon hoch.
0: Ja.
8: Aber die Außenstellen, wir haben jetzt für 3 Familien, haben jetzt in einer Außenstelle, und die zahlen noch mit, die zahlen Betriebskosten.
0: Hm.
8: Und das Ziel ist, dass die jetzt durch das Hauptwohnsitz haben.
0: Hm.
8: Und wenn sie jetzt da 3 Jahre bleiben können, dann haben sie eine Berechtigung, eine Stadtwohnung anzusuchen.
0: Ja, das war gescheit, aber die sind ja am
8: Anfang. Das ist das Ziel.
0: Ja.
8: Und dann können sie eine Dauerwohnung haben mal.
0: Ja, danke Froni und danke für euer Engagement.
8: Danke auch für dein Engagement und dass ihr da seid.
0: Okay, Ja, Waldhüttl Filmfestival 2026. Danke, Froni.
8: Bitteschön.
0: Das war die Froni Windischer und von der Vinzenzgemeinschaft und vom Verein Waldhüttl. Und ja, und wer immer, wie schon gesagt, im Interview irgendwo ein leerstehendes Haus, eine Zwischennutzung kennt, das noch vielleicht noch ein, zwei Jahre irgendwo leer steht, bevor sich das, bevor da neu gebaut wird oder renoviert und dergleichen, wäre es eine gute soziale, menschliche Möglichkeit, sich mit dem Waldhüttl da zusammenzuschließen und einer Zwischennutzung offen zu sein und wie schon gesagt, die Froni hat erklärt, dass sie Grundrenovierungen wie ein bisschen elektrische Leitungen und dergleichen kann das Waldhüttl stemmen. Es wird keine Generalsanierung, aber es wird dann einfach ein soziales Projekt weitergetragen und dazu braucht es ja viele Menschen. Das nächste Interview ist mit der Carmen, einer Besucherin vom Waldhüttl Filmfestival. Und am besten hören wir da einfach gleich rein. Carmen, du bist am Waldhüttl Filmfestival, ein Festival für Filme über soziale Themen. Und du hast da einen kleinen sozialen Background, habe ich im Vorgespräch erfahren.
9: Ja, ich arbeite im Sozialbereich, jetzt seit 8 Jahren im stationären Bereich und bin halt da, weil ich mir gedacht habe, ich könnte was erfahren oder Eindrücke kriegen für meine Arbeit.
0: Und was ist deine Arbeit?
9: Ich begleite minderjährige jugendliche Mädchen, die im Alter von 4 Jahren bis 17 Jahren ungefähr bei uns leben. Wir gestalten zusammen den Alltag und leben wie in einer Familie, in einer Großfamilie miteinander.
0: Ja. Ja, und die haben es wahrscheinlich auch nicht so leicht so zur Bildung oder zu Wohlstand oder wie auch immer. Ist das eine Banelle, die du da im Waldhüttl siehst, dass Menschen, die einfach ein bisschen außerhalb von der Gesellschaft sind, einen schweren Start haben? Und wie man denen vielleicht doch ein bisschen eine Brücke bauen kann.
9: Ja, genau. Also das ist die Parallele, die ich da sehe. Die Minderheiten, und das heißt die Minderheit nur in einem Heim zu sein. Also wir haben ja nicht nur Mädchen, die aus anderen Ländern kommen oder Integrationsmädchen sein, sondern eben auch Mädchen aus Innsbruck und Umgebung. Aber ja, der Start, wenn man nicht in einem familiären Umfeld aufwächst, beziehungsweise in einem Heim oder in einer Wohnung, die eben Eltern mitbedingen, die dort leben, dann ist der Start oft schon nicht so einfach. Der ist sowieso schon schwer, weil sonst wären unsere Mädchen ja nicht dort. Aber eben auch die Gesellschaft, wie sieht die ein Mädchen, was von uns kommt oder von Wohnungen, die eben nicht daheim sein, sondern von sozialpädagogischen Einrichtungen.
0: Du hast erzählt, es geht bis 17 Jahre. Eigentlich,
9: ja. 17, 18, ja.
0: Ja, soll es doch vielleicht ein, zwei Jahre länger gehen. Es braucht doch Zeit, bis man Ausbildung hat oder bis man weiß, wie man leben kann oder leben soll.
9: Es gibt schon noch Projekte, die Mädchen mehr weiter begleiten, aber mit 21 ist die Begleitung vom Land Tirol mehr oder weniger abgeschlossen. Und die Aufgabe, die wir haben, ist, die Mädchen einfach bis 21 so vorzubereiten, dass sie selbstständig gut leben können. Und ja, da braucht man natürlich auch die Gesellschaft, dass diese Mädchen mehr Chancen haben, dass man sie sieht.
0: Was kannst du da beim Waldhüttl oder generell vom Waldhüttl mitnehmen für dein Kopf, dein Gefühl?
9: Ich bin halt zum ersten Mal da, ich war noch nie da. Es war mir halt ein Anliegen, da zu sein. Ja, für mich selber jetzt, dass ich vielleicht doch aktiver werden muss, außerhalb noch von meiner Arbeit, um da in der Gesellschaft was zu tun, was zu verändern. Eben, wie diese Dame gesagt hat, es gibt Workshops, die sie anbieten, einfach immer wieder jemanden reinholen zu uns, aber eben mehr so eigentlich in Schulen, Kindergärten das vorschlagen, dass die Diskriminierung ein Ende hat. Egal auf welcher Ebene jetzt, was uns angeht, aber ja.
0: Ja, es gibt noch viel zu tun.
9: Ja, es gibt viel zu tun.
0: Ja, danke fürs Dasein, danke fürs Interview.
9: Danke.
0: Waldhütl Filmfestival 2026. Das war ein Interview mit der Carmen, Besucherin vom Waldhütl Filmfestival 2026. Sie hören die Sendung Film ab, das Filmmagazin auf Radio Freirad, jeweils am ersten Montag des Monats von 19 bis 20 Uhr. Hermann Leitner live im Studio. Und Sie werden noch drei Interviews von Filmschaffenden hören, die beim Waldhütl Filmfestival Filme gezeigt haben, dort aufgetreten sind und in Diskussionen waren. Und ja, und etwas Roma-Musik. Und ja, das ist dann der Bericht übers Waldhütl Filmfestival 2026. Und das nächste Interview kommt mit Elif von der Media Production in Wien. Ja, Elif, wir sind ja am Waldhütl Filmfestival. Und was hat dich gerade daher verschlagen?
10: Ja, wir haben ein Konzept in Wien geschrieben. Wir haben das Konzept Stimmen erheben genannt. Ich kenne eine Person vom Team, vom Festival, und ich habe mein Konzept mit ihr geteilt. Es geht um die Stimmen. Verschiedene Stimmen, Perspektiven, Biografien, Töne, Klänge, Sprachen, mehrsprachige Lieder sichtbar zu machen. Und deswegen habe ich meine Gefühle, mein Konzept, meine Gedanken mit ihr geteilt, mit dem Festival geteilt. Und eigentlich, ja, deswegen bin ich da.
0: Ah, du hast sicher schon ein paar Filme gesehen, ja? Haben dir welche gefallen oder war das da nicht so gut? Von Bert oder denkst du, Waldhütl-Film, ja?
11: Kaum eins, das war ganz früh.
0: Ja, ja, der.
10: Leider konnte keinen Film heute sehen, weil ich bin von Wien hier heute gekommen und dann unseren Film gezeigt. Von Initiative Minderheiten. Es geht um die Rechte der Minderheiten, Aktivismus und dann haben
0: genau,
10: wir.
0: Genau, es war der Film, wo ganz verschiedene Aktivistinnen von ganz verschiedenen Background erzählt haben, wie sie dazu kommen, was sie machen. Also ich habe den Film auch gesehen, er war sehr gut gemacht. Und ja, und was mich zum Beispiel auch bei dem Film so besonders beeindruckt hat, dass man ganz, ganz unterschiedliche Perspektiven gesehen hat von ganz unterschiedlichen Minderheiten, und es hat sich doch wie ein Bogen durchgezogen, dass eigentlich alle über denselben Scheiß reden oder

0: Problemen mit demselben Rassismus konfrontiert sind und sich da Empowerment schaffen, indem sie sich einfach vor Kamera stellen und oder einen Verein gründen und das machen.
1: Ja, das war eigentlich meine Anliegen, meine Forderungen auch. Und diese unterschiedlichen Vereine oder Organisationen oder politische Forderungen an die Politik oder an die Gesellschaft zu zeigen, das war eigentlich einer der wichtigsten, ja, und gegen Dominanzgesellschaft. Wie können wir uns auch solidarisieren? Das war auch ein Thema. Oder welche politischen Forderungen haben wir an die Gesellschaft etc.? Und deswegen, wir hören diese Stimmen nicht so oft in der Gesellschaft.
0: Genau, oder?
1: Genau. Und deswegen schön, dass wir so Räume haben und unterschiedliche Perspektiven zu teilen.
0: Und gibt es politische Forderungen, die du im Radio verbreiten möchtest oder die da am Herzen liegen?
1: Ja, natürlich. Wir Media Production ist transdisziplinäre Kulturkunstverein, der sich kritisch mit sozialen und politischen Themen umgeht. Wir fragen immer, wir reden ja über die Demokratie sehr oft. Wir diskutieren oft über Demokratie. Im Moment reden wir ja oft über die Krise der Demokratie. Was bedeutet Demokratie? Warum reden wir über die Krise der Demokratie? Herrschaft des Volkes, wer sind wir, wer ist das Volk, wer hat die Macht, welche Geschichten hören wir, wer vertretet für wen, wer bestimmt was, und diese Repräsentationsfragen diskutieren wir sehr oft im Verein und wir verbinden sehr oft mit politischen, aktuellen, gesellschaftsrelevanten Themen. Und ich würde sagen, wir sollen die Unterschiede als Vorteile nehmen in der Gesellschaft, glaube ich. So. Nicht Nachteile, sondern als Vorteile.
0: Weil dann Mehrsprachigkeit zum Beispiel.
1: Mehrsprachigkeit, genau. Und das ist eine der wichtigsten Haltungen. Mehrsprachige Lieder will ich auf der Bühne hören. Oder unterschiedliche Biografien, die Geschichten in einem Film sehen oder in einem Theaterstück. Unterschiedliche Sprachen hören. Ja. Oder so. Wir haben auch ein Konzert mit Giurgiuna. Wir haben eine Musikergruppe im Verein. Und wir haben verschiedene Instrumente auf der Bühne. Nicht immer so westorientierte Instrumente, sondern mit verschiedenen Instrumenten, verschiedenen Sprachen singen sie auf der Bühne. Das ist meine und unsere Haltung.
0: Mir hat der Film sehr gut gefallen, und wenn vielleicht auch unsere Hörerinnen auf die Idee kommen, den Film vielleicht irgendwo in der Schule oder sonst irgendwo zu zeigen, kann man da irgendwo erreichen, um einen Kontakt zu kriegen?
1: Kontakt bitte mit Initiative Minderheiten Wien. Ja, nicht Tirol, weil sie haben den Film gemacht. Ich kooperiere mit dem Verein. Genau, einfach dort melden.
0: Vielen Dank fürs Interview.
1: Dankeschön.
0: Und noch ein schönes Fest.
1: Danke.
0: Sie hören die Sendung Film ab, das monatliche Filmmagazin auf Radio Freirad. Hermann Leitner live im Studio über das Waldhüttl Filmfestival 2026. Und wir haben gerade mit der Elif, einer Filmschaffenden aus Wien, ein Interview gehört und ganz einen berührenden, wunderbaren Film über Empowerment und wenn man den Film einmal in der Schule oder bei einem Verein oder im Kino zeigen möchte, einfach über Initiative Minderheiten Wien einen Kontakt aufrechterhalten über den Film, und war ganz ein feiner Film. Als nächstes Interviewpartner habe ich den Bert Walser, einen Kameramann, Regisseur, Innsbrucker Filmemacher, Tiroler Filmemacher. Und ja, der hat auch den Waldhüttl Film gemacht, der auch beim Filmfestival als Öffnungsfilm gezeigt wurde. Und am besten hören wir rein, was der Bert so zum Sagen hat. Waldhüttl 2026, Bert Walser. Bert, Waldhüttl Filmfestival, wunderbar wie alle Jahre. Und zufällig hat man deinen Film heute sehen können.
2: Ja, genau. Es war der Eröffnungsfilm.

0: Ich habe die Ehre, dass mein Film, den ich über das Falthüttl gedreht habe, vor ein paar Jahren, immer das Festival eröffnen darf. Das ist recht früh, aber heuer waren auch schon ordentlich Leute da, um 13 Uhr. Und da ist der Film vorgeführt worden.
1: Ja, ich kenne den Film und ist auch extrem feinfühlig, ja, weil eben auch die Roma Romney zeitlang begleitet hat und zu Wort kommen lässt und einfach das Waldhüttl ganz feinfühlig darstellt.
0: Ich war 1,5 Jahre immer wieder im Waldhüttl und habe immer wieder Filmaufnahmen gemacht. Da ist relativ viel Material zusammengekommen, deswegen gibt es auch diesen kürzeren Film, der eben heute gezeigt worden ist, der auch immer wieder bei Führungen gezeigt wird. Also wer Interesse hat, kann sich den im Waldhüttl, beste Ort, wo man sich den Film übers Waldhüttl anschauen kann. Er ist übrigens ein zweites Zuhause, Vinzenzgemeinschaft Waldhüttl. Aber es gibt auch einen längeren Film, darauf wollte ich hinaus, weil so viel Material da war und das Thema Armut, Armutsmigration, Solidarität mit anderen Menschen ein großes Thema ist, das viele Filme verdient hätte.
1: Ja, und wenn wir schon bei den Infos sein, also jeden Samstag gibt es da im Waldhüttl Führung. Man kann es da raufkommen und sich anschauen, wo das ist. Es gibt da einfach googeln, Waldhüttl Mendelberg, kann man schon finden. Und ja, es ist einfach ein feiner Kulturort.
0: Es ist ein fantastischer Ort, weil er extrem vielschichtig ist. Das wollte ich auch eigentlich in meinem Film ausdrücken. Möglichst viele Aspekte des Waldhüttels zu zeigen. Also das fängt an, man sieht die Schöne, wo es schön liegt, ja, mit einem schönen Gemeinschaftsgarten, wo ganz viele Leute zusammenkommen. Man sieht das aber auch in den Stimmen der vielen Bewohnerinnen und Bewohner, dass es ein Ort ist, wo man Menschen begegnen kann auf Augenhöhe. Und viele Dinge dadurch in Erfahrung bringen kann. Das Coole ist ja, wenn man das allererste Mal im Waldhüttl rum ist, man kennt sich nicht ganz genau aus, was ist das jetzt da, weil es so viel gleichzeitig ist. Es ist Wohnort, es ist Kulturort, es ist Begegnungsort, es ist Gartelort, es ist alles Mögliche. Im Hintergrund hört man tolle Musik. Und dadurch, dass man nicht ganz genau weiß, was es ist, ist man herausgefordert, das herauszufinden. Das sollte man vielleicht viel öfter machen. So ein bisschen rätselhafter sein, damit andere Menschen das Bedürfnis haben, mehr zu erfahren.
1: Ja, wunderbar. Danke fürs Interview. Und ja, jetzt gehen wir rauf in die Kulturschau, in die Musik hören.
0: Es gibt jetzt dort ein tolles Konzert mit von der Initiative Minderheiten Wien, die haben das organisiert. Die haben auch einen super Film übrigens am Start gehabt, mit ganz viel verschiedenen, unterschiedlichen Stimmen von Minderheiten, mit denen man sich absolut solidarisieren muss, weil ich auch finde, dass die Linke im Moment viel zu zersplittert ist. Man muss vielmehr das Gemeinsame suchen und gegen das, ich sag's jetzt mal dramatisch, gegen das Böse ankämpfen, weil von dem gibt es zurzeit recht viel in der Welt.
1: Ja, danke und ciao.
2: Ja, das war ein Interview mit Bert Walser, einem Filmmacher, der eben auch diesen Waldhüttl-Film gemacht hat, den man jeden Samstag im Waldhüttl anschauen kann oder einfach Kontakt machen, geht es sonst auch. Und ja, Sie hören ja die Sendung Film ab, das monatliche Filmmagazin auf Radio Freirad. Hermann Leitner vor dem Mikrofon. Und eine Sendung über das Waldhüttl Filmfestival 2026. Und ein letztes Interview habe ich mit der Laura gemacht. Und ja, und ich denke, sie spricht für sich selber.
1: Ja, Laura, wir sind ja beim Waldhüttl Filmfestival. Und was hat dich da gerade zum Filmfestival her verschlagen? Warum bist du da?
3: Also ich habe heute da einen Panel-Talk gehabt. Also nach dem Kurzfilm, der gezeigt worden ist, habe ich mit der Eleni von Initiative Minderheiten etwas moderiert, noch ein paar Fragen beantwortet vom Publikum und von eben der Moderation.
1: Es war ein Film, der verschiedene Vereine, Protagonistinnen von ganz
2: verschiedene Gruppen in Wien gezeigt hat. Und ich habe den Film auch gesehen und mir ist vorgekommen, dass das ganz unterschiedliche Gruppen sind, die aber eigentlich alle die um dieselben Themen kreisen.
3: Ja, natürlich, um halt dieses diese Minderheitszugehörigkeit, natürlich. Ja, hatten natürlich alle die Ähnlichkeit gehabt, dass sie diskriminiert werden, Diskriminierungserfahrungen machen. Und ja, darum ist es halt gegangen, halt auch welche Orte sie haben in Wien, die ihnen viel bedeuten, einfach in Bezug auf ihre Minderheitsangehörigkeit. Ja.
2: Du lebst in Innsbruck. Wie ist es da in diesen Bergskisport-Gegend?
3: Also ich bin in Innsbruck geboren, aufgewachsen, also nie woanders gelebt, bin treu geblieben. Sehr rassistisch tatsächlich. Also ähnliche Erfahrungen wie in Wien, nur in Wien habe ich das Gefühl, hat man halt einen Vorteil, dass es halt, also natürlich die Bevölkerung ist auch größer, einfach mehr Black Community gibt. Also zum Beispiel, ich kann dann nicht zum Friseur gehen und in Wien gibt es halt zum Beispiel schwarze Friseursalons, wo ich mir die Haare machen könnte. Und in Innsbruck ist halt natürlich alles viel kleiner und da gibt es halt auch viel weniger Möglichkeiten und halt durch sehr konservativ, sehr klein. Ja, also Rassismuserfahrung natürlich genau gleich wie in Wien.
2: Was würdest du dir wünschen für Innsbruck oder für Österreich? Gibt es Dinge, die Menschen, die das zuhören, vielleicht im Kleinen was verändern oder tun könnten?
3: Tatsächlich da nur zwei Worte, selbstständige Weiterbildung, also dass man einfach, also es kommen oft Leute auf mich zu und stellen halt ignorante Fragen oder halt so Fragen, wo man einfach googeln könnte, wo ich finde, man muss nicht immer so die Minderheiten damit behelligen. Also wenn mich noch einmal eine weiße Person fragt, ob sie Brails tragen dürfen oder das N-Wort sagen dürfen oder nicht, dann puh. Einfach so diese selbstständige Weiterbildung, dass man selber sich Bücher ausleiht, Podcasts anhört, Videos anschaut von Betroffenen, die sich auch wirklich selber dazu bereit erklärt haben, Aufklärungsarbeit zu machen, und quasi nicht, dass wir als Betroffene die Aufklärung und Weiterbildung machen müssen für weiße Menschen und das dann quasi denen erklären, also einfach selbstständige Weiterbildung.
2: Ja, vielen Dank fürs Interview.
3: Gerne.
2: Und ein schönes Fest.
3: Dankeschön, gleichfalls.
2: Ja, ein wunderbarer Abschluss von Laura, die Dinge auf den Punkt bringt. Und das war die Sendung Film ab auf Radio Freirad, das monatliche Filmmagazin, jeweils am ersten Montag des Monats von 19 bis 20 Uhr. Und Hermann Leitner hat die Moderation gemacht, wie immer. Und ja, und das war Interviews vom Waldhüttl Filmfestival. Und wem immer das interessiert, das Waldhüttl oder das Waldhüttl Filmfestival, googeln Waldhüttl, Innsbruck, Mäntelberg und man kommt hin oder am Samstag raufkommen. Und zum Abschluss hat man da Bert noch etwas Musik von den Roma Romney, die einmal in Waldhüttl aufgenommen hat, mitgebracht und die werde ich auch die letzten 5 Minuten spielen. Und das war die Sendung über das Waldhüttl Filmfestival 2026. Vielen Dank fürs Zuhören, Heimer Leitner Mikrofon und etwas Roma-Musik direkt vom Aufnahme aus dem Waldhüttl Innsbruck.

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Willkommen, liebe Hörerinnen und Hörer. Bei All That Jazz im Freirad Innsbruck begrüßt Sie Gottfried Zimbriger und die Dixieland Corporation mit That's a Plenty. Sommerzeit ist Festivalzeit und leider hatte ich einige zeitintensive Aktivitäten und dann hat mir noch ein kurzfristig eingeplanter Interviewpartner abgesagt. Daher gibt es auch als Teaser für bevorstehende Festivals die Wiederholung einer Sendung von 2022, bei der ich verschiedene Aufnahmen von Ensembles präsentiert habe, die ich beim 61. Festival Jazz à Juan in Antibes, Juan-les-Pins und vom 30. Festival Outreach in Schwarz von den Musikerinnen und Musikern bekommen habe. Jetzt direkt zur damaligen Sendung von 2022. Außer den bereits gespielten Stücken habe ich noch ungefähr 5 Stunden Material, aus dem ich heute die Sendung gestalten möchte. Und geplant ist wenig Text und viel Musik. Beginnen wir gleich mit dem Gabriel Goss Trio, das in Juan-les-Pins beim Jamming Juan aufgetreten ist, bestehend aus Gabriel Goss Gitarre, Antonin Violo Schlagzeug und Bertrand Berouard Kontrabass. Auf der Bühne der Jamming Summer Sessions in Juan war vor allem faszinierend, mit welcher Begeisterung und Leidenschaft die Musiker miteinander interagierten. Von der CD Flow hören wir Childhood Memories. Als Gast am Altsaxophon wirkt Logan Richardson mit.

Falls Sie zusätzlich zu den akustischen gerne optische Eindrücke haben, schauen Sie auf meiner Webseite vorbei, jazzportraits.at, auf der alle Festivalauftritte der vorgestellten Gruppen fotografisch dokumentiert sind. Jetzt ein interessantes heimisches Trio mit Namen Full Crimp, das beim heurigen Outreach in den Schaufensterkonzerten aufgetreten ist. Bestehend aus dem Pianisten Florian Reider, dem Drummer Silas Isenmann und dem Bassisten Lukas Florian. Von Ihnen jetzt ein Vorgeschmack auf die bereits aufgenommene und bald erscheinende CD Daydreamer.

Überhaupt war neben den heimischen Gruppen im Schaufenster von Hackl Music auch auf der großen Bühne im knappen Saal neben den internationalen Größen immer auch eine österreichische Gruppe zu hören. Besonders gut gefallen hat mir hier J.D. Hive, das Quartett des Geigers Johannes Dickbauer mit Sebastian Schneider, Klavier, Andreas Welti, Bass und Bernhard Schimpelsberger, Percussion. Von dieser Gruppe jetzt Breeze of Broken Reflections.

Falls Sie an Interviews mit den Beteiligten interessiert sind, können Sie auf cba.fro.at im Archiv der Freien Radios die All That Jazz und Divertimento-Sendungen von Juli und August nachhören. Die Gespräche wurden bei Outreach teils auf Deutsch, teils auf Englisch geführt, bei Jazz à Jouran auf Englisch mit einer Ausnahme der Singer-Songwriterin Charlotte Blanchoux, die neben Französisch in zahlreichen Sprachen zu Hause ist, darunter auch Portugiesisch, Okzitanisch oder Deutsch. Von ihr jetzt die Eigenkomposition Mon Pays. Sie wird begleitet von Edouard Monin, Klavier, Paul Sepet, Gitarre, Thomas Posner, Kontrabass und Pierre Demange, Schlagzeug und Perkussion.

falls Sie nicht von Anfang an dabei waren. Sie hören All That Jazz im Freirad Innsbruck von und mit Gottfried Simbrigger mit Musik von den CDs, die ich vom 61. Festival Jazz à Jouan in Antibes-Juan-les-Pins und vom 30. Festival Outreach in Schwaz mitgebracht habe. Und die, wenn ich sie alle spielen wollte, für das nächste halbe Jahr mindestens ausreichen würden. Als nächstes ein Pianist aus Frankreich, Christophe Imbs, mit Matteo Bordone am Kontrabass und der Schlagzeugerin Anne Passeo, die auch in der Lady All-Star Band der Organistin Rhoda Scott spielt. Das Stück ist eine Komposition von Christophe Imbs und heißt Stabilo.

zurück zu den österreichischen Gruppen bei Outreach. Ein weiteres Highlight war die Gruppe Memplex mit Mario Rom Trompete, Werner Zangerle Tenorsaxophon, Philipp Jakschitz Klavier, Walter Singer Kontrabass und Niki Dolb Schlagzeug. Sie spielen jetzt The You and the I.

Auch ein, kann man sagen, etablierter österreichischer Musiker war präsent, der Gitarrist Karl Ritter mit Andrei Prozorov, Sopransax, Erich Buchebner Bass, Roland Guggenbichler Keyboard und Herbert Pirker Schlagzeug. Hier von der aktuellen CD Comboiana eine Komposition von Karl Ritter, Nitro.

Jetzt noch einmal zurück nach Jean Le Pin und seiner Musikerin voller Leidenschaft und Spielfreude, der 84-jährigen Organistin Rhoda Scott auf einer originalen Hammond und ihren Lady All-Stars, den französischen Musikerinnen Sophie Allour, Tenorsaxophon, Arielle Besson, Trompete, Céline Bonachina, Baritonsax, Lisa Cattero und Géraldine Laurent, Altsaxophone, und Anne Passeo und Julie Sory, Schlagzeug. Sie spielen jetzt eine Komposition der Schlagzeugerin Julie Sory, Laissez-moi.

Das war's auch schon wieder für heute. Sie hörten All That Jazz im Freirad Innsbruck. Am Mikrofon und an den Reglern war Gottfried Simbriger. Sie hörten Musik von Gruppen, die beim 61. Festival Jazz à Jouan in Antibes Juan-les-Pins und beim 30. Festival Outreach in Schwarz aufgetreten sind und mich großzügig mit Tonträgern versorgt haben. Ich hoffe, die Sendung hat Ihnen gefallen und ich freue mich auf ein Wiederhören bei Divertimento am 3. Montag im Monat um 21 Uhr oder bei All That Jazz am 1. Montag im Monat um 21 Uhr. Wiederholt werden beide Sendungen immer am folgenden Montag um 9 Uhr Vormittag. Und im Archiv der Freien Radios auf cba.fro.at können Sie die Sendungen auch nachhören. Feedback bitte an radio@dix.at oder an wir@freirad.at oder eine Postkarte an Freirad Eckardienstraße 20 6020 Innsbruck. Zum Schluss jetzt noch das Lorenzo De Finti Quartett, das in Schwarz zu hören war. Lorenzo De Finti, Klavier, Stefano Dallora, Bass, Alberto Mandarini, Trompete und Flügelhorn und Marco Castiglioni, Schlagzeug. Mit Minuial, Annie Arfent.

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